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1: Im Studio Christiane Hampe. Schönen guten Morgen. Wie weiter nach dem vorläufigen Stopp der 1.000 Euro Entlastungsprämie durch den Bundesrat? Darüber wollen Union und SPD heute im Koalitionsausschuss beraten. Mehr von Jana Klonikowski.
2: Die schwarz-rote Regierung hätte die Möglichkeit, den Vermittlungsausschuss anzurufen, um die 1.000 Euro Prämie doch noch auf den Weg zu bringen. Der Widerstand in den Bundesländern und in der Wirtschaft ist jedoch weiter groß. Eine andere Möglichkeit wäre, die Reform der Einkommensteuer schneller voranzubringen. Darüber sollen Menschen mit kleinen und mittleren Einkommen langfristig entlastet werden. Union und SPD sind sich allerdings nicht einig, inwieweit höhere Einkommen dafür stärker belastet werden sollen.
1: Die EU will offenbar Vertreter der Taliban-Regierung nach Brüssel einladen, um über Abschiebungen nach Afghanistan zu beraten. Derzeit wird ein Treffen vorbereitet. In der Vergangenheit waren bereits EU-Vertreter nach Afghanistan gereist. Menschenrechtsorganisationen kritisieren die Abschiebepläne. Die Friedensgespräche zwischen dem Iran und den USA kommen nicht voran. Präsident Trump kritisierte Teherans Antwort auf den jüngsten US-Vorschlag scharf. Darin forderte der Iran nach eigenen Angaben, dass eingefrorene Vermögenswerte freigegeben und die iranischen Häfen nicht länger blockiert werden. Die aktuelle Waffenruhe bezeichnete der US-Präsident außerdem als extrem brüchig. Iran droht im Fall eines Angriffs mit Vergeltung. Der Hunter-Virus-Kreuzer ist auf dem Weg zurück in die Niederlande. Die Evakuierung ist abgeschlossen. Die letzten Passagiere waren in Teneriffa von Bord gegangen. Seit gestern Morgen sind auch 4 deutsche Urlauber wieder zurück in der Heimat. Sie sind aktuell in Quarantäne. Der Eurovision Song Contest in Wien nimmt Fahrt auf. Heute Abend steht das erste Halbfinale an. 15 Länder bewerben sich um die 10 Plätze im Finale am Samstag. Mit dabei auch der Favorit Finnland. Deutschland ist als eines der großen Geldgeberländer wie immer automatisch im Finale dabei.
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3: Wolkig geht's in den Morgen, dazu kann's vereinzelt nass werden. Ganz selten ist auch mal ein kurzes Graupelgewitter dabei. Im Lauf des Tages lassen die Schauer von Westen her nach und es lockert häufiger auf. Dazu werden es 8 bis 15 Grad. Morgen dann oft viele Wolken und aus Nordwesten zieht wieder Regen rein, maximal 17 Grad.

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1: Liebe Hörer, viele Ältere unter uns werden sich gern erinnern, wie sie in ihrer Kindheit das Erntedankfest mit großer Anteilnahme gefeiert haben. Die meisten hatten selbst bei der Ernte geholfen. Oft waren sie schon beim Pflanzen und Säen beteiligt gewesen. Sie erlebten mit dankbarem Herzen das Wachsen und Reifen in Feld und Garten. Sie bangten mit, wenn Gewitter aufzogen oder Hagelschauer drohten. Alle Freude über die eingebrachte Ernte, alle Dankbarkeit über die gefüllten Scheunen fand dann im Gottesdienst am Erntedankfest ihren Höhepunkt. Heute sind immer weniger von uns mit dem bäuerlichen Leben verbunden. Außerdem ist es für viele schwierig, für etwas Dankbarkeit zu empfinden, was viel zu reichlich vorhanden ist. Da waren unsere Vorfahren in einer ganz anderen Lage. Der Kampf um das tägliche Brot war wirklich ein Kampf. Wenn Hagel, Trockenheit oder zu viel Nässe die Ernte verdarben, mussten sie buchstäblich hungern. Und allzu oft geschah das auch. Kein Wunder also, dass die Menschen zutiefst dankbar waren, wenn eine gute Ernte ihr Überleben für eine Weile sicherte. Und die unter ihnen, die alles aus Gottes Hand nahmen, das waren vor Jahrzehnten noch viele Menschen, richteten einen Erntedanktag ein. Wie wollen wir in diesem Jahr dieses schöne Fest feiern? Wir sind alle aufgefordert, dem Herrn unseren aufrichtigen Dank darzubringen. Wir wollen Gott den Dank nicht schuldig bleiben. Wir tun dies, indem wir auf das Wort der Bibel hören und die Gaben in der Kirche und in den Gemeindehäusern aufbauen. Feldfrüchte stehen für die Erhaltung des Lebens, Blumen für die Schönheit der Welt. Wir erinnern uns an das Wort Gottes, du tust deine Hand auf und erfüllest alles, was lebt, mit Wohlgefallen. Das Echo auf die Güte Gottes ist unser Lob. Danken lernen ist die Losung des Erntedankfestes. Wir können von unseren Kindern nicht erwarten, dass sie dankbar sind, wenn wir ihnen das nicht vorleben, wenn wir nicht selbst anfangen mit dem Danken, dem Loben und Anbeten. Wir sollten beginnen nachzudenken, wofür wir Gott Grund haben zu danken. Es gibt immer mehr, als wir meinen. Für unsere Gesundheit und die unserer Kinder, für unsere Arbeitsstellen, und wir sollten dabei auch derer gedenken, die vielleicht schon lange danach suchen, für Bewahrung auf den Straßen, für den Frieden, der uns in unserem Land schon so viele Jahrzehnte erhalten geblieben ist. Wir wissen um Millionen Menschen, auch viele Christen sind darunter, die verfolgt werden, denen es nicht so gut geht wie uns. Gott wartet auf unsere Dankbarkeit und auf unser Lob. Ganz am Anfang unserer Bibel, im 1. Buch Mose, Kapitel 8, wird uns von einem Erntedankopfer berichtet. Es wurde ein Altar aufgerichtet, von dem Segen für die ganze Menschheit ausgeht. Über die gottentfremdete Welt war damals eine Flut hereingebrochen. Die Menschen hatten alle Warnungen in den Wind geschlagen und waren in ihr Verderben getaumelt. Sie aßen, sie tranken, sie freiten und ließen sich freien, bis die Sintflut kam und nahm sie alle dahin. Alles, was die Menschen gebaut hatten, war von den Wassermassen weggeschwemmt worden. Es gab ein ungeheures Massensterben. Das Ende der Menschheit schien gekommen zu sein. Aber Gottes Barmherzigkeit hatte noch kein Ende. Sie war noch größer als die Mächte der Vernichtung. Es kam der Gnadentag, da die Gewässer abnahmen. Die Schar der Überlebenden und Geretteten, die all das Furchtbare mit angesehen hatten und denen die Bilder des Massensterbens noch vor der Seele standen, stiegen an Land. Und das Erste war, dass sie einen Altar bauten auf der Erde, die eben noch von den Fluten verheert worden war. Es heißt, und Noah baute einen Altar. Er opferte Gott Dank. Über dem Altar öffnete sich der Himmel. Gott sprach ein Wort der Versöhnung, durch das er den Fluch von der Erde wegnahm. Er gab der Menschheit ein Zeichen dafür, dass er ihr trotz ihrer Schuld noch einmal vergeben wollte. Gott sprach: Ich will die Erde hinfort nicht mehr verfluchen. Solange die Erde steht, soll nicht aufhören Samen und Ernte, Frost und Hitze, Sommer und Winter, Tag und Nacht. Gott hat sich das gemerkt. Er sah Noah, der mit wenigen Menschen, 8 Personen waren es insgesamt, die die Katastrophe überlebt hatten, wie er dem lebendigen Gott einen Altar baute. Für ihn war also nicht der nächste Schritt, wo bekomme ich jetzt die besten Weideplätze für die Tiere? Wo werde ich jetzt schnell Hütten bauen für die Familie? Nein. Dass ich noch mit meiner Familie und den Tieren lebe, verdanke ich dem lebendigen Gott. Deswegen baute er Gott den Altar und brachte ihm sein Opfer dar. Dies ist auch der Grund, warum in diesem Jahr in den Kirchen wieder geschmückt worden ist. Es ist der Versuch, Gott wissen zu lassen, dass wir etwas gemerkt haben. Deine Güte ist es, dass wir nicht gar aus sind. Nicht alle Bewohner der Arche hatten gemerkt, was Noah merkte. Die Tiere hatten sich gleich nach der Türöffnung daran gemacht, ihre Nester zu bauen und ihr Futter zu suchen. Sie wussten es nicht besser. Aber wir Menschen sollten es besser wissen. Wer es nicht weiß, wer keine anderen Gedanken hat als Umsatzsteigerung, Sicherung des Lebensstandards, Reisen und Wohlbehagen, wer seinen Dankaltar nicht mehr in seinem Leben hat, der hat sich selbst eine Stufe tiefer eingestuft. Noah wusste, was er Gott schuldig war. Es ist ja nicht viel, was wir zu bringen haben. Wir können nur das bringen, was uns anvertraut ist. Aber das wollen wir mit einem frohen Herzen tun. Die Bibel sagt: Opfere Gott Dank und bezahle dem Höchsten deine Gelübde. Es heißt im biblischen Bericht, Noah aber baute dem Herrn einen Altar und nahm von allerlei reinem Vieh und von allerlei reinem Geflügel und opferte Brandopfer auf dem Altar. Und der Herr roch den lieblichen Geruch und sprach in seinem Herzen: Ich will hinfort nicht mehr die Erde verfluchen, um der Menschen willen. Denn das Dichten des menschlichen Herzens ist böse von Jugend auf. Ich will hinfort nicht mehr schlagen alles, was da lebt, wie ich getan habe. Gott entging also nicht, was Noah tat. Gott will ein Opfer haben. Auch heute gilt diese Wahrheit noch. Es ist ihm nicht gleichgültig, ob und wie Menschen ihm Dankbarkeit entgegenbringen. Dass wir vielleicht nach überstandener Krankheit ein Sprüchlein sagen. Die Zusage, dass sich das Gericht Gottes in dieser Form nicht wiederholen würde, verdanken wir Noah und seinem Opfer. Nicht, weil Gott der Meinung wäre, die Menschen hätten sich gebessert. Auch schwere Gerichte ändern oft genug nicht die Haltung der Menschen. Das gilt im Völkergeschehen wie im privaten Bereich. Gott hat sich in seiner großen Güte auch in diesem Jahr wieder an seine Zusage gehalten und uns alle reich beschenkt. Haben wir das verstanden? Oder reden wir gedankenlos von Naturgesetzen? Hinter allem steht der lebendige Gott, der alles wohl werden ließ. Es ist nicht unser Verdienst. Uns soll jetzt die Frage beschäftigen, wie kann ich dem treuen Gott, der mich so gesegnet hat, meinen Dank abstatten? Mit dem Singen in der Kirche ist es nicht getan. Gott erwartet von einem jeden von uns ein dankbares Herz und ein Opfer, das ihn ehrt, als Antwort für seine Treue. Zunächst ein dankbares Herz und ein Opfer, kein kleines Almosen für die Sache des Reiches Gottes. Es gibt heute so viele Möglichkeiten, unsere Missionare draußen zu unterstützen, die unsere Gaben richtig verwalten und weiterleiten, wo Hilfe Not tut. Aber auch in unserem Land gibt es viele Arbeiten, die das Evangelium weitertragen, damit noch viele gerettet werden. Auch unser Missionswerk gehört dazu. Solches Freudenfest ist ein Opfer wert. Es bleibt bei Gott nicht unbemerkt.

Liebe Zuhörer, in der Bibel wird oft von Wundern geredet. Kann man diesen Berichten glauben? Entspringt der Glaube an Wunder nicht dem unwissenschaftlichen Naturverständnis vergangener Zeiten? Ein liberaler Theologe sagte sogar, man kann nicht das elektrische Licht einschalten und gleichzeitig an Engel glauben. Die Frage über Wunder mündete bis in die Frage, gibt es überhaupt einen Gott? 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Ich wünsche Ihnen von Herzen den Frieden Gottes und seine Bewahrung in allen Situationen Ihres Lebens.

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1: Im Studio Christiane Hampe. Schönen guten Morgen. Wie weiter nach dem vorläufigen Stopp der 1.000 € Entlastungsprämie durch den Bundesrat? Darüber wollen Union und SPD heute im Koalitionsausschuss beraten. Mehr von Jana Klonikowski.
2: Die schwarz-rote Regierung hätte die Möglichkeit, den Vermittlungsausschuss anzurufen, um die 1.000 € Prämie doch noch auf den Weg zu bringen. Der Widerstand in den Bundesländern und in der Wirtschaft ist jedoch weiter groß. Eine andere Möglichkeit wäre, die Reform der Einkommensteuer schneller voranzubringen. Darüber sollen Menschen mit kleinen und mittleren Einkommen langfristig entlastet werden. Union und SPD sind sich allerdings nicht einig, inwieweit höhere Einkommen dafür stärker belastet werden sollen.
1: Die EU will offenbar Vertreter der Taliban-Regierung nach Brüssel einladen, um über Abschiebungen nach Afghanistan zu beraten. Derzeit wird ein Treffen vorbereitet. In der Vergangenheit waren bereits EU-Vertreter nach Afghanistan gereist. Menschenrechtsorganisationen kritisieren die Abschiebepläne. Die Friedensgespräche zwischen dem Iran und den USA kommen nicht voran. Präsident Trump kritisierte Teherans Antwort auf den jüngsten US-Vorschlag scharf. Darin forderte der Iran nach eigenen Angaben, dass eingefrorene Vermögenswerte freigegeben und die iranischen Häfen nicht länger blockiert werden. Die aktuelle Waffenruhe bezeichnete der US-Präsident außerdem als extrem brüchig. Iran droht im Fall eines Angriffs mit Vergeltung. Der Hantavirus-Kreuzer ist auf dem Weg zurück in die Niederlande. Die Evakuierung ist abgeschlossen. Die letzten Passagiere waren in Teneriffa von Bord gegangen. Seit gestern Morgen sind auch 4 deutsche Urlauber wieder zurück in der Heimat. Sie sind aktuell in Quarantäne. Der Eurovision Song Contest in Wien nimmt Fahrt auf. Heute Abend steht das erste Halbfinale an. 15 Länder bewerben sich um die 10 Plätze im Finale am Samstag. Mit dabei auch der Favorit Finnland. Deutschland ist als eines der großen Geldgeberländer wie immer automatisch im Finale dabei.
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3: Wolkig geht's in den Morgen, dazu kann's vereinzelt nass werden. Ganz selten ist auch mal ein kurzes Graupelgewitter dabei. Im Lauf des Tages lassen die Schauer von Westen her nach und es lockert häufiger auf. Dazu werden es 8 bis 15 Grad. Morgen dann oft viele Wolken und aus Nordwesten zieht wieder Regen rein, maximal 17 Grad.

0: Herzlich willkommen zum Radioprogramm des Missionswerkes Werner Heukelbach. 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
1: Lieber Hörer, der amerikanische Pfarrer White predigte oft vor leeren Bänken. Dann gab er eine Zeitungsanzeige mit schwarzem Rand auf. Mit dem Ausdruck tiefsten Bedauerns meldet der Pfarrer den Tod der Gemeinde. Trauerfeier am Sonntag um 11 Uhr. Die Kirche war rappelvoll. Gespannt sah alles auf den schlichten Sarg vor dem Altar. Der Pfarrer stieg auf die Kanzel. »Sie halten die Gemeinde für tot. Ich bitte Sie um eine letzte Prüfung Ihrer Ansicht. Gehen Sie am Sarg vorbei und sehen Sie den Toten an. Dann verlassen Sie die Kirche durch das Ostportal. Sollten Sie zu der Ansicht gelangen, die Gemeinde lasse sich noch einmal beleben, dann bitte ich Sie, durch das Nordportal wieder hineinzukommen.« Einer nach dem anderen trat nach vorne an den Sarg, verließ die Kirche durch das Ostportal. Einer nach dem anderen kehrte durch das Nordportal wieder zurück, denn alle sahen im Sarg nicht die tote Gemeinde, sondern eines ihrer toten Glieder, nämlich sich selbst im Spiegel. Im Alten Testament beim Propheten Amos wird uns berichtet, wie er, der von Gott berufene, am hohen, vielbesuchten Festtag in Jerusalem auftritt. Im Namen und Auftrag des lebendigen Gottes verkündigt er der Festversammlung die Botschaft, die ihm von Gott aufgetragen wurde. Ein glanzvolles Fest, festlich gestimmte Besucher, alle Priester in ihren Festgewändern, den hervorragenden Chören, sie alle vernehmen den Aufruf des Propheten: Suchet mich, so werdet ihr leben. Suchet den Herrn, das Gute und nicht das Böse, auf das ihr leben könnt. Noch einmal, hier macht sich nicht der Prophet Luft, sondern er handelt im klaren Auftrag Gottes. Die Totenklage Gottes über sein Volk. Dabei lebt das Volk nach seiner Meinung in politischer Ruhe und wirtschaftlichem Wohlstand. Man erfreute sich des Aufschwungs. In den Augen Gottes ging es um eine Entscheidung über Leben und Tod. Entweder, spricht der Herr, ihr sucht mich, dann werdet ihr leben. Oder ihr sucht mich nicht, dann wird der Tod euer Schicksal sein. Entweder oder. Liebe Hörer, was hat dieses Geschehen vor vielen Jahrhunderten im Volke Israel mit unserer heutigen Situation zu tun? Die Entscheidung zum Tode ist Entscheidung gegen Gott, die von ihm trennt. Sünde ist der Leute Verderben und hat als Lohn den Tod. Denn Gott ist das Leben. Gottes Propheten und Boten haben immer von der Sünde ganz konkret gesprochen, haben sie beim Namen genannt und in aller Deutlichkeit vor den Folgen gewarnt. Das ist nicht leicht. Das Teuflische an der Sünde ist nämlich, dass sie schwer zu erkennen ist. Wer vermutet, in unseren Gottesdiensten mit allen Feiern und wunderbaren Gesängen, den Predigten und allen Aktivitäten der vielen Arbeitsgruppen Sünde? Dient nicht alles zur Ehre Gottes? Geht es nicht gerade heute in den Gottesdiensten viel um Lobpreis? Liebe Hörer, Gott wird geehrt durch Menschen, die sein Wort hören und auch tun. Dazu sind wir aufgefordert, um unseretwillen, nicht um Gottes Willen. Er ist auf unsere guten Werke nicht angewiesen. Ist es nicht schön, wenn in einer Kirche oder Gemeinde Leben herrscht? Wenn man sich um Alte und Junge kümmert, um die Kranken, um Behinderten? Wer kommt da schon auf den Gedanken, dass bei alledem Sünde eine Rolle spielen könnte? Es geschieht da, wo der Dienst getan wird mit dem Hintergedanken, Gott werde ihn honorieren. Hier sollten wir uns immer wieder alle fragen lassen, aus welchen Motiven heraus geschieht mein Dienst? Will ich gesehen werden? Geht es um mein Ansehen und meine Macht? Auch in unserem Volk gibt es viel Sünde, wie damals beim Volk Israel. Viele unserer Zeitgenossen dienen anderen Göttern, dem Geld, der Mode, den Sternen, dem Talisman. Es ist Sünde, wenn das Unrecht mit der Begründung, das tun ja alle, zum Recht erhoben wird. Wenn wir Unzucht für Moral ausgeben und Willkür gutheißen. Es ist eine schwere Schuld, die unser deutsches Volk durch Hunderttausende von Abtreibungen in jedem Jahr schon viele Jahrzehnte auf sich geladen hat. Die Bibel sagt, irret euch nicht. Gott lässt sich nicht spotten. Wer Wind sät, wird Sturm ernten. Lieber Hörer, ich weiß, das hört sich nicht alles schön an. Soll ich fortfahren, von der Entscheidung zur Sünde und damit zum Tode zu sprechen? Gottes Wort ist kein Wunschkonzert, bei dem für jeden Geschmack etwas dabei ist. Auch zu Amos Zeiten hat sich das nicht schön angehört. Man hat ihn deshalb des Landes verwiesen. Doch wie die Sünde damals harte Möglichkeit war, so ist es auch heute. Und wie damals die Entscheidung zum Tode gefällt wurde, so ist es auch heute noch. Doch Gott will nicht den Tod des Sünders, er will vielmehr, dass dieser sich bekehre. Gott wartet auf unsere Entscheidung zum Leben. Suchet mich, spricht der Herr. Sucht nicht euch selbst in der Annahme, das wahre Leben beginne mit der Selbstverwirklichung. Suchet den Herrn. Allein wer ihn sucht, findet das Leben. Gott suchen heißt, ihn finden wollen. Das ist nur möglich, wenn das Suchen von ganzem Herzen und von ganzer Seele geschieht. Halbherzigkeiten wird Gott nicht finden. Es ist dabei von großer Wichtigkeit, dass wir den lebendigen Gott und Jesus Christus in seinem Wort suchen. Und das nicht erst im Alter. Die Bibel sagt, die mich frühe suchen, finden mich. Suchen, wie Gott gesucht sein will, steht unter der Verheißung des Findens. Suchet, so werdet ihr finden. Das hat Jesus Christus gesagt, der nach Gottes Willen ausschließlich gekommen ist, zu suchen und selig zu machen, was verloren ist. Jesus Christus sagt auch, wer zu mir kommt, den werde ich nicht hinausstoßen. Wer Gott finden will, muss Jesus suchen, der als der Sohn mit dem Vater eins ist. Wer Jesus gefunden, ihm seine Schuld bekannt und sein Leben ihm übergeben hat, der hat gleichzeitig auch Gott gefunden. Immer wieder werden wir in der Schrift aufgefordert, ihn zu suchen. Nur bei Jesus Christus finden wir ein erfülltes Leben. Suche Jesus und sein Licht. Alles andere hilft dir nicht. Allein mit ihm wird unser Leben lebenswert. Suchet mich, so werdet ihr leben. Wenn wir unser Leben Jesus Christus übergeben und ihm die Führung unseres Lebens anvertraut haben, bekommen wir aus der Schrift und durch den Heiligen Geist auch Weisungen, wie wir unser Leben gestalten sollen. Kein Tag ohne Gottes Wort. Wir werden Hilfe empfangen, das Ziel zu erreichen, denn der uns zum Leben mit ihm gerufen hat, ist der Richter unserer Gegenwart, der Herr unserer Zukunft. Suchet mich, so vernehmen wir seine Stimme in der Schrift. Wer die Botschaft Gottes abweist, weist den lebendigen Gott ab. Amos ist von Gott beauftragt worden. Er hat den Auftrag ausgeführt, was sicher nicht leicht war. Verachtung schlug ihm entgegen. Auch heute ist es nicht leicht, gegen den Strom zu schwimmen. Es gilt aber auch heute noch, die Gebote Gottes geltend zu machen. Jesus Christus sagt, ich bin der Weg, die Wahrheit und das Leben. Niemand kommt zum Vater, denn durch mich. Ich bin gekommen, damit sie das Leben und volle Genüge haben sollen. Deswegen gilt allen Hörern das wunderbare Angebot unseres Herrn. Ach, sucht doch den, lasst alles stehen, die ihr das Heil begehret. Er ist der Herr und keiner mehr, der euch das Heil gewähret. Sucht ihn allstund von Herzensgrund, sucht ihn allein, denn wohl wird sein dem, der ihn herzlich ehret.

Liebe Zuhörer, kennen Sie die Bibel? Wann haben Sie zum letzten Mal in der Bibel gelesen? Oft rede ich mit Menschen und stelle fest, dass sie während ihrer Schulzeit zum letzten Mal die Bibel aufgeschlagen haben. Das ist schade, wo doch alle Welt davon redet, dass man gut informiert sein muss. Besonders wenn es um so zentrale Fragen geht wie, wo komme ich her, wozu lebe ich und wohin gehe ich nach dem Tod? Lassen Sie sich nicht mit vagen Aussagen abspeisen, sondern informieren Sie sich aus erster Hand. Dazu möchten wir Ihnen kostenlos ein Johannesevangelium zuschicken. 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
3: Sollte. Sondern sie sollte die Sozialpartner an den Tisch holen, Arbeitgeber und Arbeitnehmer. Und sie sollte auch die Ministerpräsidenten an den Tisch holen, denn eine Einkommensteuerreform wird es ohne uns sowieso nicht geben.
4: Die EU will offenbar Vertreter der Taliban-Regierung nach Brüssel einladen, um über Abschiebungen nach Afghanistan zu beraten. Derzeit wird ein Treffen vorbereitet. In der Vergangenheit waren bereits EU-Vertreter nach Afghanistan gereist. Menschenrechtsorganisationen kritisieren die Abschiebepläne. Die Waffenruhe im Iran-Krieg hängt nur noch an einem seidenen Faden. So sieht es US-Präsident Donald Trump. Die Antwort Teherans auf den jüngsten US-Vorschlag, der zu einem Ende der Auseinandersetzung führen sollte, bezeichnete Trump als Müll. Die USA erhöhen unterdessen den wirtschaftlichen Druck auf den Iran. Banken drohen Sanktionen, sollten sie Geschäfte mit chinesischen Raffinerien machen, die iranisches Öl verarbeiten. China ist Hauptabnehmer von iranischem Öl. In Großbritannien steht Premierminister Keir Starmer immer stärker unter Druck. Nach der Wahlschlappe seiner Labour-Partei bei den Kommunalwahlen vorige Woche gibt es jetzt auch erste Rücktrittsforderungen aus seinem eigenen Kabinett. Starmer selbst gab sich gestern noch kämpferisch. Die Gesundheitsreform ist in dieser Woche großes Thema beim Deutschen Ärztetag. In der Branche gibt es weiter Kritik an den Sparplänen der Bundesregierung. Ärztepräsident Reinhardt fordert im Redaktionsnetzwerk Deutschland, dass das Paket für die Kassen verschoben wird. Er will mehr Zeit, um die Auswirkungen auf die Patienten zu prüfen.
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6: Wolkig bis freundlich ist es heute Morgen und ab und zu kann auch mal ein Schauer runterkommen, vereinzelt sogar mit Graupel und kurzem Gewitter. Später lassen die Schauer nach und es lockert auf, dazu bleibt sehr kühl mit 8 bis 15 Grad. Morgen dann oft viele Wolken, von Nordwesten kommt Regen rein, im Südosten eher mal sonnig, maximal bis 17 Grad.

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1: Neulich suchte ich etwas in meinen persönlichen Papieren. Dabei kam mir unser Familienstammbuch in die Hände. Meine Frau und ich erhielten es damals, als wir uns vor dem Standesbeamten das Ja-Wort gaben. Es enthält neben der Heiratsurkunde die Geburtsurkunden der Kinder und manches mehr. Beim Durchblättern entdeckte ich eine umfangreiche Sammlung hilfreicher Hinweise und gesetzlicher Regelungen zum Thema Ehe und Familie. Und ich musste staunen, wie viel Platz dem Thema Ehescheidung eingeräumt wurde. Ist das nicht interessant? Schon bei der Trauung bekommt das frisch vermählte Ehepaar ein ganzes Sammelsurium von Informationen darüber, wie es die Ehe am besten und am problemlosesten wieder auflösen kann. Wie bei einem Warenversandhaus, wenn die Hose oder die Bluse nicht den Erwartungen entspricht. Bei Nichtgefallen, Umtausch oder Geld zurück. Kaputte und zerbrochene Ehen und Ehescheidungen gehören ja schon längst zum Alltagsgeschehen. Was vom Gesetzgeber

ursprünglich als Ausnahme für besondere Notfälle gedacht war, wird heute als eine Art Recht reklamiert, das zur Förderung der eigenen Lebensqualität dienen soll. All das kann aber nicht darüber hinwegtäuschen, dass eine Ehescheidung eine Katastrophe ist und bleibt. Der Mensch ist von Gott so angelegt, dass Mann und Frau sich ein Leben lang die Treue halten und in guten und auch in schwierigen Zeiten zusammenbleiben und sich so gegenseitig Liebe erweisen. Die eheliche Treue verbindet Gott mit seiner eigenen Treue denen gegenüber, die an ihn glauben und ihm vertrauen. Und so heißt es in Epheser 5, Vers 25 und die Verse 30 und 31, »Ihr Männer, liebet eure Frauen, gleich wie Christus geliebt hat seine Gemeinde und hat sich selbst für sie dahingegeben. Darum wird ein Mann Vater und Mutter verlassen und an seiner Frau hängen, und die zwei werden ein Fleisch sein. Dies Geheimnis ist groß, ich deute es aber auf Christus und die Gemeinde.« Ja, und darum ist es auch nicht verwunderlich, dass in demselben Maße, wie die eheliche Treue in unserer Gesellschaft abnimmt, auch der Glaube an Gott und das Beachten seiner Gebote zerbröckelt. Was können wir nun tun, wenn es in einer Ehe kriselt? Wie können wir da helfen? Wie kann eine kaputte Beziehung wieder in Ordnung kommen? Da erinnere ich mich noch gut an ein junges Ehepaar, das vor einiger Zeit in einer ziemlichen Krise steckte. Sie schrieben in einem Brief von ihren Erfahrungen, die sie mit dem Ziel weitergegeben haben, anderen dadurch eine Hilfe zu sein. Die beiden heißen Kerstin und Andreas. Kerstin schreibt, »Andreas hat 10 Jahre getrunken und es waren unsagbar schwere Jahre. Wir beide waren durch unsere Familien vorbelastet. Unsere Väter tranken beide. Und das alles lastete auf unserer jungen Ehe, und es wurde immer schlimmer mit uns. Immer Krach und Streit. Eines Tages habe ich es nicht mehr ausgehalten. Ich packte die Koffer und zog zu einem anderen Mann. Dort dachte ich endlich, das Glück zu finden, nachdem ich mich doch so sehr sehnte.« Auch hier zunächst einmal eine schreckliche Erfahrung, die immer mehr Menschen machen. Wenn der Schnaps alleine nicht mehr hilft, um mit all dem Kummer in der Ehe fertig zu werden, dann ist die Untreue meistens der nächste Schritt. Wenn's mit dem einen Partner nicht klappt, versucht man es eben mit dem nächsten. Und viele meinen dann, dies sei die Lösung ihrer Probleme. Aber das ist ein Trug. Den ganzen Ballast der ersten Beziehung nimmt man mit in die neue Beziehung und schon bald steht man wieder vor einem Scherbenhaufen. Genauso wie auch Kerstin. Sie schreibt, »Als ich Andreas verließ, war ich schwanger. Doch das war mir egal. Nur weg von hier, dachte ich. Doch dort, bei dem anderen, erlebte ich dasselbe. Wir verstanden uns nicht und es krachte an allen Ecken und Enden. Es wurde noch schlimmer. Er wurde tätlich und schlug mich zusammen. Nach 2 Jahren bin ich dann mit meinem kleinen Sohn nachts in ein Frauenhaus geflüchtet. Und mitten im totalen Chaos kam dann plötzlich Post von Andreas. Was er schrieb, brachte mich total aus der Fassung. Er sei vom Alkohol frei geworden, durch den Glauben an Jesus Christus. Und er schrieb weiter, dass er ein neues Leben angefangen hat. Er betet jetzt darum, dass wir beide zurückkommen und alles gut wird. Was war mit Andreas geschehen? In seiner Not als Säufer fand er zu einer christlichen Gruppe, die sich speziell um Alkoholiker kümmerte. Dort nahm man ihn auf und war bereit, ihm zu helfen. Und dort hörte er zum ersten Mal in seinem Leben von Jesus Christus, dem Sohn Gottes. Aus Liebe zu den Menschen geht er auch kaputten Typen wie Andreas nach, um sie von der Fessel der Sucht frei zu machen, um ihnen neues und ewiges Leben zu schenken. Jesus Christus spricht, »Ich bin das Licht der Welt. Wer mir nachfolgt, wird nicht wandeln in der Finsternis, sondern wird das Licht des Lebens haben.« Und genau das hat Andreas erlebt. Kerstin war natürlich zunächst einmal sehr skeptisch. Sie schrieb, »Ich dachte mir, jetzt hat er den Verstand ganz versoffen. Und doch ließ mir der Brief keine Ruhe. Ich musste immer wieder an Jesus Christus denken. Sollte er wirklich die Lösung all unserer Probleme sein? Ich hielt es nicht mehr aus, und eines Tages besuchte ich Andreas.
Wir sprachen Stunden miteinander. Er erklärte mir genau, was es mit dem Glauben an Jesus Christus auf sich hat. Auch wenn ich nicht viel von dem verstanden habe, was Andreas mir erzählte, kaufte ich mir doch eine Bibel. Ich lernte das Wort Gottes kennen und spürte, dass da wirklich ein Gott ist, der mich wirklich lieb hat und der mir mein kaputtes Leben heil machen will. Und von nun an ließ mich Jesus nicht mehr los. In der Bibel gibt es ein wunderbares Wort, in Philipper 1, Vers 6. Dort verheißt uns Gott, dass er das gute Werk, das er in uns angefangen hat, weiterführen und herrlich vollenden wird. So erfuhren es auch Kerstin und Andreas. Er war nun schon seit 4 Jahren in dieser christlichen Therapiegruppe. Andreas war wirklich ein anderer Mensch geworden. All das, wonach sich Kerstin sich früher so sehr gesehnt hatte, strahlte er nun aus. Frieden, Freude, Geduld und vor allen Dingen echte Liebe. Ja, diesem Jesus Christus, der an Andreas dieses große Wunder vollbracht hat, wollte auch sie ihr Leben anvertrauen. Und so traf sie eine Glaubensentscheidung für Jesus Christus. Sie durfte, so wie sie war, zu ihm kommen, weil in seinem Wort steht, in Johannes 6, Vers 37, »Wer zu mir kommt, den werde ich nicht hinausstoßen.« Jeder darf ihm sein kaputtes Leben bringen. Und dann lesen wir von Kerstin weiter, »Zu Ostern habe ich mich taufen lassen. Dann hatte ich den tiefen Wunsch, zusammen mit Andreas eine Familie nach Gottes Plan zu haben.« Bisher waren wir ja noch nicht richtig verheiratet. Wir haben einfach so zusammengelebt, aber das sollte sich jetzt ändern. Jesus möchte keine Ehe ohne Trauschein. Im Sommer haben wir dann standesamtlich geheiratet und auch vor Gott in der Gemeinde unsere Liebe bestätigt. Jetzt waren wir eine richtige Familie und Gott war in unserer Mitte. Noch nie waren wir so froh gewesen. Wir können nur staunen, wie reich unsere Familie von Gott gesegnet wird. Und jetzt beten wir gemeinsam dafür, dass meine Eltern ebenfalls zum Glauben kommen. Der Herr Jesus sagt, siehe, ich mache alles neu. Jesus Christus kann kaputte Ehen und Beziehungen wirklich neu machen. Aber das funktioniert nur, wenn Menschen bereit sind, ihre Beziehung zu Gott und zu Jesus Christus in Ordnung zu bringen. Der Herr Jesus lehrte seine Jünger so zu beten, vergib uns unsere Schuld, so auch wir vergeben unseren Schuldnern. Zuerst müssen wir bereit sein, unsere eigene Schuld einzugestehen und Jesus Christus um Vergebung unserer Sünden zu bitten. Und wenn wir dann seine Vergebung empfangen haben, bekommen wir auch von ihm die Kraft, dem zu vergeben, der an uns schuldig geworden ist. Dort, wo gegenseitige Vergebung geschieht, geschieht auch Versöhnung. Zuerst die Versöhnung mit Gott und dann die Versöhnung untereinander. Ja, und da wird auch wahre und beständige Liebe erfahren. Zum Schluss noch einige Tipps für all die, die in ihrer Ehe oder Familie ganz bewusst Jesus Christus mit einbeziehen möchten. Das Wichtigste ist das Gebet. Betet füreinander. Betet miteinander. Betet für eure Kinder, eure Eltern und Arbeitskollegen. Gott hört uns, wenn wir zu ihm rufen. Der zweite Punkt, lest in der Bibel. Gottes Wort ist lebendig und kräftig und verändert unsere Herzen. Gottes Wort bringt die harten und kalten Stellen in unserer Seele zum Schmelzen. Und der dritte Punkt, vergebt einander. Auch als Christen bleiben wir in unserem Handeln oft so unvollkommen. Wir versagen und verletzen einander. Wie wichtig ist es, unsere Schuld vor Jesus zu bekennen und auch einander von Herzen zu vergeben. Dann löscht der Herr Jesus unser Versagen wieder aus und der Friede Gottes kann neu unsere Ehen und Familien erfüllen. Der vierte Punkt, sprecht viel miteinander. Nehmt euch täglich die Zeit, um voreinander die Herzen zu öffnen und über alles zu sprechen. Füreinander da zu sein und zuerst an den anderen zu denken, ja, das ist echte Liebe, wie sie uns Jesus Christus vorgelebt hat. Und nun wollen wir noch gemeinsam beten. Danke, Herr Jesus Christus, dass du uns mit unseren Nöten niemals alleine lässt. Danke, dass durch dein Opfer am Kreuz die Versöhnung möglich ist. Auch Versöhnung in der Ehe und in der Familie. Bitte, Herr Jesus, heile du zerbrochene Beziehungen. Stifte du Frieden, wo jetzt Streit ist, und erfülle Herzen ganz neu mit deiner Liebe. Amen.

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1: Im Studio Christiane Hampe. Schönen guten Morgen. Die geplante 1.000 Euro Entlastungsprämie ist ja vorerst gestoppt. Heute wollen Union und SPD beraten, wie es jetzt weitergeht. Am Nachmittag kommt der Koalitionsausschuss zusammen. Zuletzt gab es sowohl aus der Union als auch aus der SPD Stimmen, dass die Prämie komplett aufgegeben werden soll und stattdessen die Einkommensteuer reformiert werden sollte. Mecklenburg-Vorpommerns Ministerpräsidentin Schwesig fordert im Weltinterview außerdem,
2: dass die Regierung, die Koalition nicht einfach nur alleine im Koalitionsausschuss reden sollte, sondern sie sollte die Sozialpartner an den Tisch holen, Arbeitgeber und Arbeitnehmer. Und sie sollte auch die Ministerpräsidenten an den Tisch holen, denn eine Einkommensteuerreform wird es ohne uns sowieso nicht geben.
1: Die EU will offenbar Vertreter der Taliban-Regierung nach Brüssel einladen, um über Abschiebungen nach Afghanistan zu beraten. Derzeit wird ein Treffen vorbereitet. In der Vergangenheit waren bereits EU-Vertreter nach Afghanistan gereist. Menschenrechtsorganisationen kritisieren die Abschiebepläne. Die Waffenruhe im Iran-Krieg hängt nur noch an einem seidenen Faden. So sieht es US-Präsident Donald Trump. Die Antwort Teherans auf den jüngsten US-Vorschlag, der zu einem Ende der Auseinandersetzung führen sollte, bezeichnete Trump als Müll. Die USA erhöhen unterdessen den wirtschaftlichen Druck auf den Iran. Banken drohen Sanktionen, sollten sie Geschäfte mit chinesischen Raffinerien machen, die iranisches Öl verarbeiten. China ist Hauptabnehmer von iranischem Öl. In Großbritannien steht Premierminister Keir Starmer immer stärker unter Druck. Nach der Wahlschlappe seiner Labour-Partei bei den Kommunalwahlen vorige Woche gibt es jetzt auch erste Rücktrittsforderungen aus seinem eigenen Kabinett. Starmer selbst gab sich gestern noch kämpferisch. Die Gesundheitsreform ist in dieser Woche großes Thema beim Deutschen Ärztetag. In der Branche gibt es weiter Kritik an den Sparplänen der Bundesregierung. Ärztepräsident Reinhardt fordert im Redaktionsnetzwerk Deutschland, dass das Paket für die Kassen verschoben wird. Er will mehr Zeit, um die Auswirkungen auf die Patienten zu prüfen.
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3: Wolkig bis freundlich ist es heute Morgen und ab und zu kann auch mal ein Schauer runterkommen, vereinzelt sogar mit Graupel und kurzem Gewitter. Später lassen die Schauer nach und es lockert auf, dazu bleibt sehr kühl mit 8 bis 15 Grad. Morgen dann oft viele Wolken, von Nordwesten kommt Regen rein, im Südosten eher mal sonnig, maximal bis 17 Grad.

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Wasser in der Wüste. Für einen, der sich in der Wüste befindet, gibt es nichts Kostbareres, als eine Oase mit sprudelndem, kühlen Quellwasser zu finden. Als ich vor einigen Jahren in Israel war, unternahmen wir als kleine Reisegruppe eine Wüstentour. Lange Zeit fuhren wir mit unserem kleinen Reisebus durch die scheinbar endlose Wüste. Wohin man auch blickte, man sah nur Sand. Die Hitze war fast unerträglich und wir alle starrten auf den Horizont. Wann kommt sie endlich, die ersehnte Oase? Und dann das ängstliche Fragen: Sind wir überhaupt auf dem richtigen Weg? Haben wir uns verirrt? Oder was wäre, wenn gerade jetzt der Motor des Busses kaputt ging? Doch dann tauchten endlich die ersten Palmen auf. Grüne Grasflächen, kleine Häuser und eine sprudelnde Quelle. Wasser in der Wüste. Erst wenn man einmal in der Wüste war, weiß man wirklich, wie gut das kostbare Quellwasser schmeckt. Und wie froh war ich, dass wir einen Busfahrer und einen Reiseleiter hatten, die den Weg zur Oase kannten. So eine Oase und die Sehnsucht nach frischem Quellwasser sind gute Bilder für unser Leben und für unsere tiefe Sehnsucht, unseren Lebensdurst zu stillen. Kommen wir uns nicht manchmal auch so vor wie müde Wüstenwanderer, die die Orientierung verloren haben? Ja, wir meinten am Anfang, wir würden den Weg schon selbst finden und das Leben meistern. Und wo haben wir überall gesucht, um unseren Lebensdurst zu stillen? Da ist einer total in der Arbeit aufgegangen. Viele, viele Überstunden. Die Kinder kannten ihren Vater fast nur noch von den Fotos, die an der Wand hingen. Die Karriere war das Wichtigste. Arbeiten bis zum Umfallen. Außerdem musste ja auch der gewohnte Lebensstandard finanziert werden. Ganz zu schweigen von den hohen monatlichen Raten, die Abzahlung des Darlehens, das man zum Kauf des Hauses aufgenommen hatte. Und irgendwann ist es dann soweit. Der Haussegen hängt schief. Die Familie lebt sich auseinander und die Gesundheit ist angeknackt. Die ersten Alarmzeichen wurden ignoriert und dann kommt es zum Burnout, zum völligen Zusammenbruch. Da hat sich einer in der Lebenswüste verirrt. Hilfe! Wer kennt den Weg zur Oase? Wo gibt es Wasser in der Wüste? Wo das Wasser des Lebens? In der Bibel lesen wir von verirrten Wüstenwanderern. In Psalm 107, Vers 4 und 5. Die Irre gingen in der Wüste, auf ungebahntem Wege, und fanden keine Stadt, in der sie wohnen konnten, die hungrig und durstig waren und deren Seele verschmachtete. Lieber Hörer am Radio, gehören Sie vielleicht auch dazu? Haben Sie die Orientierung verloren? Stecken Sie in einer Sackgasse und finden den Ausweg nicht mehr? Bitte hören Sie jetzt ganz genau hin, wie unser Bibeltext weitergeht. Was taten die Verzweifelten und Halbverdursteten, die Orientierung verloren hatten? Die dann zum Herrn riefen in ihrer Not, und er errettete sie aus ihren Ängsten und führte sie den richtigen Weg, dass sie kamen zur Stadt, in der sie wohnen konnten. Ja, sie riefen zum Herrn, sie beteten Sturm, sie erinnerten sich daran, dass da ein Gott ist, der größer und stärker ist als ihre verzweifelte Not. Ein Gott, der in den ausweglosesten Situationen die Übersicht behält und den Ausweg kennt. Ein Gott, der voller Liebe und Barmherzigkeit hört, wenn wir zu ihm rufen, und der auch Mittel und Möglichkeiten hat, um unsere Not zu wenden. Es hört sich vielleicht zu einfach an. Hier eine Not, da der Ruf zu Gott, das Gebet, und plötzlich ist alles wieder in Ordnung. Aber so einfach ist es nicht. Wissen Sie, liebe Hörer, welches das größte Hindernis ist, um Gottes Hilfe in unserem Leben zu erfahren? Das größte Hindernis sind wir selbst. Wie lang dauert es oft, bis wir den Mut haben, uns einzugestehen: Ich bin mit meinem Latein am Ende. Ich schaffe es nicht. Gott, ich brauche deine Hilfe. Bitte vergib mir meinen Starrsinn, meine Uneinsichtigkeit, meine Überheblichkeit, weil ich dachte, ich könnte es auch ohne dich alles managen. Aber welch ein Irrtum. Ich brauche dich, Gott. Bitte, erbarm dich und hilf mir. Manchmal muss die Not erst richtig groß werden, bis wir zu dieser heilsamen Einsicht kommen und bereit sind, ein solches Gebet über unsere Lippen zu bringen. Aber je eher wir zu dieser Einsicht kommen, desto besser. Scheuen wir uns doch nicht, uns vor unserem Herrn und Gott zu demütigen und unsere Not und unser Versagen zu bekennen.
auch wenn in unserem Inneren das Ich rebelliert und gern souverän dastehen möchte, so ist doch der Weg zu Gott der einzige Ausweg aus der Misere. Eines der größten Wunder ist, dass sich Gott um uns Menschen so sehr bemüht. Obwohl wir ihm oftmals Schwierigkeiten bereiten, seine Gebote übertreten und eigene Wege gehen, seine Liebe zu uns ist immer stärker. Ich lese noch einmal die Verse aus Psalm 107. Die dann zum Herrn riefen in ihrer Not, und er errettete sie aus ihren Ängsten und führte sie den richtigen Weg, dass sie kamen zur Stadt, in der sie wohnen konnten. Die sollen dem Herrn danken für seine Güte und für seine Wunder, die er an den Menschenkindern tut, dass er sättigt die durstige Seele und die Hungrigen füllt mit Gutem. Wo finden wir nun diese Quelle, an der wir unseren Lebensdurst stillen können? Jesus Christus, der Sohn Gottes, sagt in Johannes 7, Vers 37, »Wen da dürstet, der komme zu mir und trinke.« Ich kenne viele, die einen oberflächlichen Glauben an Gott haben. Sie sind sowohl von seiner Existenz überzeugt, als auch davon, dass er da und dort in der Not helfen kann. Vielleicht hat der eine oder andere sogar schon Gottes Hilfe wirklich erfahren. Und trotzdem ist da noch tief in der Seele eine Traurigkeit. Der Lebensdurst brennt so entsetzlich. Und warum? Weil sie das Wichtigste nicht erkannt haben. Der Herr Jesus sagt in Johannes 14, Vers 6, »Ich bin der Weg und die Wahrheit und das Leben. Niemand kommt zum Vater als nur durch mich.« Der Herr Jesus ist der Weg zur Quelle, aber er ist auch gleichzeitig die Quelle selbst. Ohne Jesus werden wir immer friedlos bleiben, werden wir umherirren

und nicht wissen, wohin die Lebensreise geht. Ohne Jesus Christus bleibt alles beim Alten. Arbeiten, Geld verdienen, Geld ausgeben, sich etwas gönnen, um letztlich festzustellen, dass doch alles umsonst und vergebens war. Jesus Christus ist das wahre Leben, das Lebensfundament, das wir brauchen. Er ist der gute Hirte, der seine Herde auf dem richtigen Weg führt, hin zum frischen Quellwasser, zum wahren Lebensglück, zur Sinnerfüllung und zum ewigen Leben. Wer den Herrn Jesus kennt und ihm bewusst die Führung seines Lebens übergeben hat, darf seine Ängste abgeben und bekommt tiefen Frieden geschenkt und die Gewissheit, dass einer da ist, der durch das Leben lotst und ans richtige Ziel bringt. Als der Herr Jesus am Kreuz für unsere Sünden starb und 3 Tage später das Grab verließ, schaffte er die Voraussetzung dafür, dass Menschen wie Sie und ich nicht verloren gehen, sondern ewiges Leben empfangen können. Ein Leben mit Gott, das hier und heute beginnt und auch bei unserem Tod nicht stehen bleibt. Jesus Christus lebt. Wasser in der Wüste. Auch für Sie persönlich sprudelt diese Quelle. Egal, in welcher Situation Sie sich im Moment gerade befinden, der Herr Jesus lädt Sie ein, zu ihm zu kommen. Matthäus 11, Vers 28. Kommt her zu mir, all ihr Mühseligen und Beladenen, und ich will euch Ruhe geben. Geben Sie dem Herrn Jesus noch heute eine Antwort auf diese herzliche Einladung. Wir wollen beten. Herr Jesus Christus, danke, dass die Quelle des Lebens für alle Menschen sprudelt. Jeder ist eingeladen, an dich zu glauben und neues ewiges Leben zu empfangen. Bitte öffne uns immer mehr die Augen, damit wir dich erkennen. Amen.

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Kennen Sie das wunderschöne alte Kirchenlied? Wer weiß, wie nahe mir mein Ende. Hingeht die Zeit, her kommt der Tod. Ach, wie geschwind und behende kann kommen meine Todesnot. Mein Gott, ich bitt durch Christi Blut, mach's nur mit meinem Ende gut. Das Lied ist zwar wahr, aber schön? Nein, davon wollen wir alle gar nichts hören. An den Tod erinnert zu werden, stört uns in unserer Lebensfreude. Meine lieben Hörerinnen und Hörer, keiner hat es nötig, den Tod zu suchen. Nein, der kommt unaufgefordert und uneingeladen zu uns. Allerdings weiß niemand, wann er kommt. Dass er aber unangemeldet zu jeder Zeit und im unerwarteten Augenblick kommt, lesen wir täglich in den Zeitungen. Gerade vor ein paar Tagen bekam ich die Nachricht, dass ein guter Bekannter, 47 Jahre alt, plötzlich und unerwartet an Herzstillstand verstorben ist. Darum ist das Thema, wenn auch unerquicklich, äußerst wichtig. Das Ende wird kommen. Und dann? Im 5. Buch Mose, im sogenannten Lied des Mannes Gottes, heißt es in den Versen 28 und 29, »Denn sie sind eine Nation, die allen Rat verloren hat, keine Einsicht ist bei ihnen. Wenn sie weise wären, würden sie das verstehen, würden ihr Ende bedenken.« Nun, dieses Wort an das Volk Israel, das seinen Gott immer reizte durch Ungehorsam und Götzendienst, kann man heute wie maßgeschneidert auf das christliche Abendland und auf das sogenannte Volk der Reformation übertragen. Hier sollten wir aufhorchen, denn auch unser Ende kommt. Wo aber wirst du deine Ewigkeit zubringen? Eine so aktuelle Frage sollten wir nicht bagatellisieren, sonst sind wir bei aller vermeintlichen Klugheit dumm. Der letzte Augenblick kommt für jeden, das ist so sicher wie sonst gar nichts. Oft zu einer Zeit und so plötzlich, dass wir unvorbereitet in die Ewigkeit hinüberwechseln. Wenn dies ohne die echte Lebensgemeinschaft mit dem Herrn Jesus geschieht, dann sind wir für immer und alle Zeit rettungslos verloren. Dann wird sich die Wahrheit aus der Heiligen Schrift aus dem Hebräerbrief Kapitel 9, Vers 27 erfüllen. Dort steht, es ist dem Menschen gesetzt, einmal zu sterben, danach aber das Gericht. Den ersten Teil dieses Verses bejahen alle, aber den zweiten Teil lässt man nicht so gern an sich heran. Bei dieser unumstößlichen Tatsache setzt der Lügner von Anfang an seinen Hebel an, um jeden durch Zweifel und Gegenargumente von dieser Wahrheit des Gerichts Gottes abzubringen. Doch ganz gleich, wie wir uns zu den Aussagen Gottes stellen, wir können sie zwar ablehnen oder leugnen, aber abändern können wir sie nicht. Wären wir weise, würden wir Gottes Reden um uns herum verstehen, aber ich fürchte, das ist nicht der Fall.

Vor Jahren gab es in einer Nachbarstadt eine furchtbare Erschütterung. Über 40 junge Menschen und einige Personen als Begleit- und Lehrpersonal kamen nach einem Schulentlassungsausflug zurück, als ihr Triebwagen auf einer eingleisigen Strecke etwa einen Kilometer vor ihrem Heimatbahnhof mit einem Güterzug zusammenprallte. Eine dunkle Trauerwolke hing über der ganzen Stadt. Hoffnungsvolle junge Menschen hatten das Leben noch vor sich. Pläne für die Zukunft waren oft schon geschmiedet. Keiner von ihnen hatte auch nur im Entferntesten den Gedanken gehabt, so plötzlich die Erde verlassen zu müssen. Gewiss, sie waren noch jung. Ihr Leben hatte gerade erst angefangen. So mögen manche einwenden, doch der Beweis liegt erschütternd fest. Man kann nie früh genug das Ende bedenken. Wir sollten anhand täglicher Ereignisse dem großen Heerführer Mose Recht geben, wenn er in Psalm 90, Vers 12 sagt: Herr, lehre uns bedenken, dass wir sterben müssen, auf dass wir klug werden. Liebe Zuhörerinnen und Zuhörer, ich meine, es sei tödlicher Leichtsinn, die Versicherung für die Ewigkeit nicht sofort abzuschließen, denn es gibt keine Ewigkeit ohne Gericht. Es mag sein, dass bei dir jetzt der Gedanke aufsteigt: Wer will das denn wissen? Oder: Das ist doch nur Bangemacherei. Glaube bitte nicht der weit verbreiteten Meinung der Menschen, glaube nicht einmal deinem eigenen trügerischen Herzen, denn bei ehrlichem Hinhören sagen deine innere Stimme und der heilige, lebendige, ewige und allmächtige Gott etwas ganz anderes. Hör noch einmal seine unabänderliche Aussage: Es ist dem Menschen gesetzt, einmal zu sterben, danach aber das Gericht. Ist es dir denn unbekannt geblieben, dass Gott durch den Apostel Johannes uns Menschen mitteilen ließ, dass ein Gerichtstag kommen wird, an dem Bücher aufgeschlagen werden? In diesen Büchern wird auch dein Name verzeichnet sein. Aber nicht nur dein Name, nein. Dein ganzer Lebensfilm ist unwiderruflich festgehalten. Johannes schreibt: Und die Toten werden gerichtet nach dem, was in den Büchern geschrieben war, nach ihren Werken. Und das Meer gab die Toten, die in ihm waren, und der Tod und der Hades gaben die Toten, die in ihnen waren, und sie wurden gerichtet, ein jeder nach seinen Werken. Natürlich kann ich die Aussage Gottes für mich ignorieren. Aber dadurch werde ich doch niemals dem göttlichen Gerichtstag entgehen. Aber was kann ich denn tun? So wird der ein oder andere jetzt fragen. Hör genau zu, denn jetzt wird es atemberaubend für jeden Menschen, weil wir ausnahmslos alle unter diesem Gerichtsurteil Gottes stehen. Die Urkatastrophe im Garten Eden trennte uns durch den Ungehorsam unserer Stammeltern Adam und Eva von Gott. Die Sünde, wie Gott diese böse Tat des Menschen genannt hat, vergiftete alle. Durch den einen Menschen, Adam, sind wir alle in den Stand der Sünder versetzt. Gottes Wort erklärt uns auch, dass der Lohn der Sünde der Tod ist. Bist du dir sicher, dass du sterben musst? Die logische Folgerung ist doch dann: Ich bin also vor Gott ein Sünder. Ja, genau das ist der Fall. Und jetzt pass genau auf, was Gott sagt: Ich habe kein Gefallen am Tod des Gesetzlosen, sondern dass der Sünder von seinem Weg umkehrt und lebt. Dazu hat Gott das für uns Menschen Unmögliche getan. Er sandte, als die von ihm festgesetzte Zeit gekommen war, seinen Sohn Jesus Christus, weil es nach Gottes Ratschluss ohne Blutvergießen keine Versöhnung gibt. Der Herr Jesus bezahlte am Kreuz auf Golgatha in dem Gericht Gottes an unserer Stelle die Strafe für unsere Schuld und Sünde. Und jetzt sagt der Herr Jesus zu dir ganz persönlich:
Wer an mich, den Sohn Gottes, glaubt, hat ewiges Leben und kommt nicht ins Gericht. Wirst du jetzt weise sein und dein Ende bedenken? Darum hat der Liederdichter Jakob Gabriel Wolf recht, wenn er am Ende jeder Strophe schreibt: Suche Jesus und sein Licht, alles andere hilft dir nicht. Wenn erst einmal dein Ende da ist, dann steht der Ort, an dem du eine Ewigkeit verbringen wirst, unveränderlich fest. Und dieses Ende kann so schnell kommen. Deswegen noch einmal meine Frage an dich: Willst du in solcher Unwissenheit und Unsicherheit weiterleben? Das darf doch wohl nicht sein. Wo es doch eine felsenfeste Gewissheit durch den Glauben an den Herrn Jesus gibt. Und genau diese Gewissheit, die wünsche ich dir von Herzen. Wir wollen beten. Herr Jesus, danke, dass du am Kreuz den Tod besiegt hast und dass jeder, der an dich glaubt, errettet wird. Ich bete für unsere Zuhörer und bitte dich, dass du ihnen gnädig bist und die Augen öffnest, damit sie den Ernst der Stunde erkennen. Ich erhebe deinen wunderbaren Retternamen. Amen.

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Wie können wir mit Gott Gemeinschaft haben? 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Ich wünsche Ihnen Gottes reichen Segen und seine Bewahrung in allen Situationen Ihres Lebens.

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4: Im Studio Christiane Hampe. Schönen guten Tag. Kanzler Merz hat auf dem Gewerkschaftskongress des DGB heute nochmal die geplanten Reformen der Bundesregierung verteidigt. Es geht nicht um Sozialabbau, so Merz, sondern darum zu verhindern, dass die Sozialversicherungsbeiträge in den nächsten Jahren dramatisch ansteigen.
5: Machen wir weiter wie bisher, haben wir in den nächsten 10 Jahren einen Anstieg der Sozialversicherungsbeiträge auf knapp 50%. Wir wollen das verhindern.
4: Heute Abend trifft sich der Koalitionsausschuss von Union und SPD, um nach dem Bundesratsaus für die 1.000 Euro Entlastungsprämie auch nach Alternativen zu suchen. Das Sparpaket für die gesetzlichen Krankenkassen wird nicht verschoben. Gesundheitsministerin Wagen sagte in der ARD, wir können jetzt nicht noch Wochen und Monate warten, wenn wir im nächsten Jahr stabile Beiträge haben wollen. Ärztepräsident Reinhardt hatte zuvor einen Aufschub gefordert. Bei wichtigen Medikamenten will die EU weniger abhängig vom Ausland werden. Unterhändler von EU-Parlament und Mitgliedstaaten haben sich auf neue Regeln geeinigt. Die Details von Fabian Hoffmann.
6: Es geht um lebenswichtige Mittel wie Antibiotika, Insulin und Impfstoffe. Viele davon kommen aus Asien und da gab es und gibt's immer wieder Lieferengpässe. Die EU will jetzt die Produktion in Europa ankurbeln und Firmen fördern, die hier herstellen. Außerdem können sich Länder künftig zusammenschließen und gemeinsam Medikamente einkaufen. Parlament und Mitgliedstaaten müssen dem Deal noch zustimmen. Das gilt als Formsache, wenn wie hier ein Kompromiss ausgehandelt wurde.
4: 3 Tage hat Russland die Waffen weitgehend schweigen lassen. In der Nacht haben die Russen die Ukraine wieder massiv angegriffen. Nach Angaben des ukrainischen Präsidenten Selenskyj wurden mehr als 200 Drohnen auf Ziele in der Ukraine abgefeuert. Der Eurovision Song Contest in Wien nimmt Fahrt auf. Heute Abend steht das erste Halbfinale an. 15 Länder bewerben sich um die 10 Plätze im Finale am Samstag. Mit dabei auch der Favorit Finnland. Deutschland ist als eines der großen Geldgeberländer wie immer automatisch im Finale dabei.
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7: Mal mehr, mal weniger Wolken sind gerade am Himmel und zwischendurch kann auch mal ein Schauer runterkommen, vereinzelt sogar ein Graupelgewitter. Später werden die Schauer weniger und es lockert öfter auf. Dazu bleibt's ziemlich kühl mit 8 bis 15 Grad. Morgen kommen dann wieder mehr Wolken rein. Von Nordwesten her zieht Regen durch, maximal bis 17 Grad.

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1: Doch die Frage an dich, lieber Hörer, ob du dir selbst einmal Rechenschaft gibst, ob dein Leben mit dem Herrn Gewinn oder Verlust bedeutete. Ich weiß, dass wir uns solche Fragen nicht gern stellen lassen. Vielleicht stellt uns der Herr Jesus diese Frage, ob wir im Glauben gewachsen sind und Frucht gebracht haben. Es gibt auch eine Verlustrechnung, die uns traurig macht. Die Rechenschaft über unser Leben geben müssen wir uns selbst und natürlich vor Gott ebenso. Wer weiß, dass seine Zeiten in Gottes Hand sind, ist getrost. Der kann mit Paulus sagen, ob wir leben oder sterben, wir sind des Herrn. Wer seine Lebenstage in Gottes Hand legt, braucht nicht zu verzagen, denn er weiß, dass der Herr nicht mehr zulassen wird, als wir tragen können. Gott wird uns nicht über unser Vermögen aufladen, denn er weiß, was wir tragen können. Deswegen konnte auch der Psalmist getrost sagen, »Ich aber, ich habe auf dich vertraut, Herr. Ich sagte, du bist mein Gott.« Und wenn er alle Lebensführungen überdachte, dann konnte er ausrufen, »Wie groß ist deine Güte, die du bereithältst denen, die dich fürchten.« die du denen erweist, die sich bei dir bergen vor den Menschen. Du verbirgst sie im Schutz deines Angesichts vor den Verschwörungen der Menschen. Rückschauend konnte er dann bekennen, gepriesen sei der Herr, denn wunderbar hat er seine Gnade an mir erwiesen in einer befestigten Stadt. Wer so auf das vergangene Jahr zurückschauen kann, ist glücklich zu preisen. Das sind keine versäumten oder vergeudeten Stunden, wo unser Gewissen mahnend seine Stimme erhebt. Und wie sieht es dann aus, wenn es anders war? Dann sollten wir vor dem Herrn Buße tun. Wenn es um Reue oder Buße geht, meinen wir, das betrifft nur die Menschen, die noch ungläubig sind. Auch Gottes Kinder leben jeden Tag aus der Fülle der Gnade Gottes. Wenn wir einen Tag zurückschauen, müssen wir auch in den Spiegel Gottes schauen, um zu erkennen, wo wir unser Herz oder unsere Gedanken beschmutzt haben. An die Gläubigen der Gemeinde in Ephesus musste unser Herr schreiben, dass sie die erste Liebe verlassen hatten. Dann wird ihnen gesagt, dass sie Buße tun sollten und die ersten Werke. Gerade an dieser Stelle wird uns bewusst, wie Buße und Umkehr auch bei Gläubigen nötig sind. Das hören die Gläubigen nicht so gern. Wenn ich Gespräche mit jungen Gläubigen führe, höre ich oft, wir wollen das tun, was uns Spaß macht. Andere sagen, die jungen Leute sehen das heute anders als damals, als vielleicht die Älteren. Kürzlich frage ich eine Schwester, ob sie glaubt, dass Gott eine Bibel für die Älteren und eine Bibel für die Jüngeren schreiben ließ. Darauf bekam ich keine Antwort. Deswegen, lieber Hörer, wollen wir unser Leben als frohe Gotteskinder vor dem Angesicht unseres Herrn leben. Und weil wir gerade an dem Wendepunkt eines Jahres stehen, soll es eine Neubesinnung für uns sein. Das bedeutet eine Selbstprüfung für Gläubige. Natürlich geht es an dieser Stelle auch um die Menschen, die noch keine Heilsgewissheit haben, die noch nicht genau wissen, ob sie im Himmel sein werden. Auch dir, lieber Hörer, stellt Gott die Frage, ob du über dein gesamtes Leben einmal vor Gott Rechenschaft gegeben und dich zu Gott bekehrt hast. Natürlich weiß ich, dass diese Frage nicht nur am Jahresende aktuell ist, sondern jeden Tag im Jahr. Aber wenn man einmal die 365 Tage zusammenrechnet und fragt, wie viel Zeit man für seine unsterbliche Seele und den Umgang mit Gott hatte, ist man beschämt über sich selbst. Wie viele Stunden unserer Zeit haben wir am

Computer oder am Fernsehgerät zugebracht? Natürlich können wir hier eine ganze Reihe anderer Zeitverschwender noch aufzählen. Die Frage, ob uns das Nutzen gebracht hat, sollten wir uns ruhig einmal stellen. Ebenso die Frage, ob wir dadurch im Glauben geistlich gewachsen sind. Auch Eheleute möchte ich die Frage stellen, wie viel Zeit sie sich genommen haben, gemeinsam zu beten und Bibel zu lesen. An dieser Stelle sind auch die Väter gefragt. Sie sollen Haupt ihrer Ehefrauen sein, wovon Frauen geistlich profitieren können. Leider verhungern viele Frauen geistlich an der Seite ihrer Männer. Ich hoffe, hier richtig verstanden zu werden. Deswegen wollen wir uns am Jahresende auch über diese Frage einmal Rechenschaft geben. Auch bei dieser Frage sollen unsere Zeiten und Tage in Gottes Hand sein. Wenn wir selbst darüber verfügen wollen, wird leider oft Krampf daraus. Wie schnell vergehen die Lebensjahre und am Ende ist die Abrechnung. Für wiedergeborene Christen ist das Leben auf dieser Erde ein Sammeln für die Ewigkeit. Paulus spricht im 1. Korintherbrief davon, die einen sammeln Gold, Silber und kostbare Steine für ihren Herrn. Am Tag Christi vor dem Preisrichterstuhl wird denn offenbar, was wir gesammelt haben. Die wertvollen Materialien, die wir unserem Herrn bringen, drücken etwas von der kostbaren Frucht des Geistes aus. Dadurch wird Gott geehrt. Da gibt es aber auch Gläubige, die haben Holz, Heu und Stroh gesammelt, also Material, das schnell verbrennt, aber nicht wertvoll ist. Was möchte ich mit diesem Vergleich sagen? Der Mensch, dessen Leben in Gottes Hand ist, wird auch wertvolle Frucht bringen, damit unser Herr geehrt wird. Also legen wir unser Leben in Gottes Hand und leben wir jeden Tag vor seinem Angesicht. Das bewahrt uns einmal vor der Sünde und zum anderen vor unnützen und verschwendeten Stunden. Natürlich wird auch ein Gotteskind nicht den ganzen Tag beten können und seine Bibel lesen. Aber die Zeit des Berufes und andere Lebensbereiche wird im Dienst unseres Herrn stehen. Wir werden auch nicht den ganzen Tag predigen können, aber durch unsere Treue und unseren Fleiß dürfen wir zur Ehre seines Namens leben. Der Liedichte sagt, im Wort, im Werk, in allen Wesen sei Jesus und sonst nichts zu lesen. Auch die Frage des Wachstums im geistlichen Leben möchte ich an dieser Stelle ansprechen. Ist meine Lebenszeit in Gottes Hand, wird es auch geistliches Wachstum geben. Sicher kennen wir aus unserer Kindheit noch die Messlatte an der Tür. Ab und zu durfte man sich anstellen, um zu sehen, ob man wieder ein bisschen gewachsen ist. Besonders bei den Enkelkindern bemerkt man das. Kaum können sie laufen, versuchen sie schon auf den Tisch zu greifen. Später schauen sie schon auf den Tisch und so geht es weiter. Die Frage nach dem geistlichen Wachstum lässt uns Bilanz im geistlichen Leben ziehen. Wer diesen Gott seinen Herrn und Gott nennen kann, wird am Jahresende mit dem Psalmisten danken und anbeten. Wie groß war und ist deine Güte, o Gott! David schaute auch immer wieder einmal zurück, um seinem Gott für seine Gnade zu danken. In Psalm 40 sagt er dann, »Vielfach hast du, Herr mein Gott, deine Wundertaten und deine Pläne an uns vollbracht. Nichts ist mit dir zu vergleichen. Wollte ich davon berichten und reden, sie sind zu zahlreich, um sie aufzuzählen. Wir sollten uns auch einmal die Mühe machen, über die Wundertaten eines vergangenen Jahres nachzudenken, um dann dafür Gott zu danken. Wir werden aus dem Staunen nicht herauskommen, wenn wir das anschauen. Das gab dem David immer wieder neuen Mut, weiterzumachen und auf dem schmalen Weg des Glaubens zu bleiben. Auch dir, lieber Hörer, möchte ich das zur Ermutigung sagen. Die Erfahrungen des vergangenen Jahres dürfen dir Ermutigung sein, im Glauben auch ins neue Jahr zu schreiten. Die Fehler des vergangenen Jahres dürfen uns eine belehrende Lektion sein, unser Leben in des Herrn Hand zu legen.
wollen wir immer wieder ins Gebet gehen, unserem Herrn für seine Führung zu danken. Wir wollen ihn aber auch bitten, dass er uns erstarken lässt, um aus Fehlern zu lernen und ganz nah bei ihm zu bleiben. Wir beten. Unser Vater im Himmel, wir danken dir, dass du uns Abschnitte im Leben schenkst, in denen wir zurückschauen dürfen. Das kann ein Lebensabschnitt oder Zeitabschnitt sein. Wir danken dir für die Zeugnisse der Bibel, wo Männer und Frauen ihre Zeit in deine Hand gelegt haben. Gab es Versagen, durften sie dich um Vergebung bitten und wieder neu beginnen. Sie haben dir für die herrlichen Glaubenserfahrungen danken dürfen, und das wollen auch wir lernen und tun. Hilf, meine lieben Hörern, dass sie ihr Leben und ihre Zeit in deine Hand legen. Amen.

Liebe Zuhörer, ältere Menschen mussten in ihrem Leben schon sehr viele Veränderungen verarbeiten. 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
1: Im Studio Christiane Hampe. Schönen guten Tag. Kanzler Merz hat auf dem Gewerkschaftskongress des DGB heute nochmal die geplanten Reformen der Bundesregierung verteidigt. Es geht nicht um Sozialabbau, so Merz, sondern darum zu verhindern, dass die Sozialversicherungsbeiträge in den nächsten Jahren dramatisch ansteigen.
2: Machen wir weiter wie bisher, haben wir in den nächsten 10 Jahren einen Anstieg der Sozialversicherungsbeiträge auf knapp 50%. Wir wollen das verhindern.
1: Heute Abend trifft sich der Koalitionsausschuss von Union und SPD, um nach dem Bundesratsaus für die 1.000 Euro Entlastungsprämie auch nach Alternativen zu suchen. Das Sparpaket für die gesetzlichen Krankenkassen wird nicht verschoben. Gesundheitsministerin Wagen sagte in der ARD, wir können jetzt nicht noch Wochen und Monate warten, wenn wir im nächsten Jahr stabile Beiträge haben wollen. Ärztepräsident Reinhardt hatte zuvor einen Aufschub gefordert. Bei wichtigen Medikamenten will die EU weniger abhängig vom Ausland werden. Unterhändler von EU-Parlament und Mitgliedstaaten haben sich auf neue Regeln geeinigt. Die Details von Fabian Hoffmann.
3: Es geht um lebenswichtige Mittel wie Antibiotika, Insulin und Impfstoffe. Viele davon kommen aus Asien und da gab es und gibt's immer wieder Lieferengpässe. Die EU will jetzt die Produktion in Europa ankurbeln und Firmen fördern, die hier herstellen. Außerdem können sich Länder künftig zusammenschließen und gemeinsam Medikamente einkaufen. Parlament und Mitgliedstaaten müssen dem Deal noch zustimmen. Das gilt als Formsache, wenn wie hier ein Kompromiss ausgehandelt wurde.
1: 3 Tage hat Russland die Waffen weitgehend schweigen lassen. In der Nacht haben die Russen die Ukraine wieder massiv angegriffen. Nach Angaben des ukrainischen Präsidenten Selenskyj wurden mehr als 200 Drohnen auf Ziele in der Ukraine abgefeuert. Der Eurovision Song Contest in Wien nimmt Fahrt auf. Heute Abend steht das erste Halbfinale an. 15 Länder bewerben sich um die 10 Plätze im Finale am Samstag. Mit dabei auch der Favorit Finnland. Deutschland ist als eines der großen Geldgeberländer wie immer automatisch im Finale dabei.
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4: Mal mehr, mal weniger Wolken sind gerade am Himmel und zwischendurch kann auch mal ein Schauer runterkommen, vereinzelt sogar ein Graupelgewitter. Später werden die Schauer weniger und es lockert öfter auf. Dazu bleibt es ziemlich kühl mit 8 bis 15 Grad. Morgen kommen dann wieder mehr Wolken rein. Von Nordwesten her zieht Regen durch, maximal bis 17 Grad.

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1: Lieber Hörer, in einer Zeit, wo Begriffe verwechselt oder mit anderen Inhalten gefüllt werden, ist es auch für Gläubige schwer, sich zu behaupten. Damit meine ich, dass ihre Botschaft ihnen auch geglaubt wird. Manchmal misst man die Botschaft der Bibel mit dem Maßstab unserer heutigen Gesellschaft. Und dieser Maßstab wird nicht mehr ernst genommen, weil Menschen von den vielen Versprechungen enttäuscht sind. Unser Thema: Wahrheit oder Toleranz? Leider ist dieses Thema in der ganzen Welt fast zum Schlagwort geworden. Man muss eben tolerant sein, heißt es. In Wirklichkeit wird damit die absolute Wahrheit weggewischt. In allen Bereichen des Lebens wird heute Toleranz gefordert. Ob es um die Religion geht, die Wirtschaft, die Politik und andere Bereiche. Toleranz scheint die Lösung aller Fragen zu sein. Ob das wirklich die Lösung ist, bleibt zu bezweifeln. An dieser Stelle könnte ich viele Beispiele anführen, wo falsche Toleranz der Weg zum Verderben war. Warum? Weil die wirklichen Tatsachen oft vom Tisch gewischt werden. Die Folgen bekommen wir heute bitter zu spüren. Denken wir nur an den Bereich des Glaubens. Immer wieder wird angeführt, dass eigentlich alle Kriege Religionskriege gewesen seien und man mit dem Glauben einfach Schluss machen müsste. Das ist eine große Torheit, denn wer behauptet, dass alle Kriege Religionskriege waren, vergisst die Ursache, die dazu führten. Wenn wir an die Kriege denken, die von Deutschland ausgingen, wurde der Hass gegen andere Völker geschürt. Mit dem Wort »Wir sind ein Volk ohne Raum« wurden die Kriege gerechtfertigt. Da kann man doch nicht davon sprechen, dass der Glaube schuld gewesen sei. Vielmehr ist doch der alte, von Gott losgelöste Mensch dafür verantwortlich zu machen. Und wenn es doch Kriege gab, in denen die Religion mitmischte, dann muss man die ausklammern, die echte Christen sind. Leider wirft man alles in einen Topf. Wie oft wurde ich gefragt, wie es denn möglich sei, dass Christen Waffen gesegnet hätten, die andere Menschen getötet hätten. Durch dieses Argument will man die gesamte Christenheit, die Bibel, ja Gott selbst für den Völkermord verantwortlich machen. Natürlich wurde mit dem Wort christlich oder im Namen Gottes viel Unrecht getan. Das ist bis heute so. Aber das war nie der Wille Gottes und wird es auch in Zukunft nie sein. Dann kommt aber sofort das andere Argument, indem man sagt, warum hat dann das Volk Israel im Alten Testament so viel Kriege geführt? Hier muss man einen Unterschied machen. Einmal hat es im Auftrag Gottes Kriege führen müssen, weil sie als Gerichtsarm Gottes handeln mussten. Sie sollten sein Eigentumsvolk sein, und wenn das Sündenmaß der Völker zum Überlaufen voll war, sollten sie das Gericht Gottes ausführen. Wenn sie aber ohne Gottes Auftrag praktisch auf eigene Faust kämpften, waren sie nicht besser als die anderen Völker. Nur unter diesem Aspekt könnten wir das Alte Testament verstehen. Der Gemeinde des Neuen Testament sind ganz andere Aspekte gezeigt. Da heißt es, liebe deinen Nächsten wie dich selbst. Von daher müssen wir genau überlegen, wer in den vergangenen Jahren oder Jahrhunderten die Kriege geführt hat. Für wiedergeborene Christen ist es unmöglich, Kriege zu befürworten. Kehren wir zurück zu unserem Thema. Es geht um einen klaren Standpunkt, wo Ja, Ja und Nein, Nein ist. Dort wird auch deutlich, was Wahrheit und Lüge ist. Wenn man das vermischt und behauptet, dabei tolerant zu sein, hat man jeden Funken von Wahrheit verloren. Es ist gefährlich, wenn sich wiedergeborene Gläubige anpassen, um gesellschaftsfähig zu sein. Ich denke einmal an die vielen Gläubigen des Alten Testamentes. In Hebräer 11 lesen wir zum Beispiel von Mose. Er wählte lieber mit dem Volk Gottes Ungemach zu leiden, als die zeitliche Ergötzung der Sünde. Das war nicht leicht für Mose, aber er nahm eine deutliche Stellung ein. Auch die ersten Christen wurden verfolgt, weil sie die Wahrheit verteidigten und lebten. Die Wahrheit war damals und sie ist heute nicht gefragt. Wer tolerant ist, versucht sich überall durchzuschlängeln. Doch die Frage steht, was denkt Gott darüber? Vielleicht kann man sich viele Pluspunkte bei Menschen oder Gesellschaften einholen, aber bei Gott? Manchmal haben Gläubige Angst, dass man sie in die Reihe der Fundamentalisten einordnet, weil sie sagen, dass Gottes Wort allein die Wahrheit ist. Der Teufel hat es zu allen Zeiten verstanden, die Gläubigen als Außenseiter zu verfolgen. Nur was in der Gegenwart geschieht, ist einfach gemein und unfair. Menschen, die ihr Leben auf die Bibel und dem lebendigen Gott gründen, die versuchen, ihren Nächsten zu lieben, werden den Terroristen gleichgesetzt. Natürlich wissen wir, dass hinter solchen Attacken der Fürst dieser Welt, der Teufel selbst, steht. Paulus bezeugte den einzigen Grund des Heils, indem er in 1. Korinther 3, Vers 17 sagte, einen anderen Grund kann niemand legen, als den, der gelegt ist, welcher ist Jesus Christus. Und das ist die absolute Wahrheit. Das steht genauso fest wie der Fels im Meer und ist genauso präzis wie das Urmeter in Paris. Und der Herr Jesus, der Schöpfer aller Dinge, selbst sagte, Himmel und Erde werden vergehen, meine Worte aber werden nicht vergehen. Wer darauf vertraut, wird keine Toleranz nötig haben, sondern darf zu jeder Zeit jedem Menschen offen bekennen, dass Jesus der Christus ist. Denn es gibt in keinem anderen das Heil, ja auch kein anderer Name, der unter den Himmel den Menschen gegeben ist, in dem sie errettet werden müssen. In keiner Religion dieser Erde werden wir finden, dass sich der Schöpfer von seinen Geschöpfen ans Kreuz schlagen lässt, um die Strafe für ihre Schuld zu büßen. Das geschah am Kreuz auf dem Hügel Golgatha. Das ist so einmalig und absolut, dass es beim Evangelium keine Toleranz gibt, weil das die absolute und nicht korrigierbare Wahrheit ist. Wer an diesem Punkt Toleranz mit anderen Religionen ansagt, bringt sich selbst ins Verderben. Mit seinem Tod am Kreuz hat der Sohn Gottes endgültig deutlich gemacht, dass er selbst die absolute Wahrheit ist. Und für diese Wahrheit ging er freiwillig in den Tod. Wissen wir eigentlich, warum seine Auferstehung so hart geleugnet wird? Weil sie der Beweis ist, dass Gott sein Werk angenommen und bestätigt hat. Und weil der Herr Jesus die absolute Wahrheit ist, gibt es keine andere Wahrheit neben ihm. Wer an ihn glaubt und ihn als Retter annimmt, hat die Wahrheit angenommen. Daher ist es auch der Auftrag aller wiedergeborenen Gläubigen, diese Wahrheit zu bezeugen. Deshalb können wir auch die Aussagen des Preußenkönigs Friedrich II. Nicht unterstützen, wenn er sagte, soll jeder sehen, wie er nach seiner Fasson selig wird. Das war nach seinem Empfinden Toleranz. Genau das wird heute gefordert. Es gibt viele Bereiche des Lebens, in denen es nur eine Möglichkeit der Rettung gibt. Wer würde dann behaupten, dass es noch viele andere Möglichkeiten geben würde? Es ist aber auch gedankenlos und gleichgültig, wenn ein Mensch solche Behauptungen aufstellt. Was allerdings wahre Christen tun sollten, ist, ihren Glauben durch Tat und Wort zu bekennen. Wenn ein Philosoph einmal sagte, Wenn die Christen erlöster aussehen würden, würde ich an ihren Erlöser glauben, hatte er nicht zu Unrecht. Durch unser Leben und Zeugnis können wir am besten unseren Glauben bekennen. Vielleicht erkennen manche Menschen die Wahrheit nicht, weil sie so wenig von der Gesinnung Jesu in den Gläubigen sehen. Das ist natürlich eine ernste Verantwortung für die, die an Christus glauben. Bereits die ersten Christen hatten durch ihr Zeugnis und ihre guten Werke andere Menschen von der Wahrheit des Evangeliums überzeugen können. Nicht das Diskutieren wird Menschen retten, sondern der gelebte Glaube. Wer die Wahrheit in dem Christus erkannt hat, soll die Wahrheit auch ausleben im Alltag. Wie viel Anlass haben Christen manchmal gegeben, dass ungläubigen Menschen der Weg in den Himmel versperrt wurde? Gerade an diesem Punkt müssen Gläubige in Buße und Beugung vor Gott bekennen und neu beginnen. Wer die Wahrheit verkündigen will, muss selbst die Wahrheit leben, sonst wird er unglaubwürdig. Das ist auch der beste Weg, das Heil Gottes weiterzusagen. Ich möchte jedem meiner lieben Hörer empfehlen, selbst zum Ursprung und zur Quelle der Wahrheit zu gehen. Wenn wir auf Menschen blicken, auch auf Christen, können wir nur enttäuscht werden. Vielleicht haben wir die Wahrheit in manchen Religionen gesucht. Versuche es doch mit Jesus Christus, indem du dein ganzes Leben ihm anvertraust. Da brauchst du dich nicht an Menschen, an Organisationen oder Religionen zu binden. Nimm ihn doch beim Wort, erinnere ihn doch daran, dass er selbst gesagt hat, dass er der Weg, die Wahrheit und das Leben ist. Fange an, die Bibel zu lesen und lass dir nicht einreden, dass Menschen darin ihre Gedanken niedergeschrieben hätten. Das ist nicht wahr. Wie könnte sonst dieses Buch in seinen Aussagen und Prophetien so genau in Erfüllung gehen? Lebe nicht länger in einer verhängnisvollen Toleranz, die dich einmal ins Verderben bringt. Gott will dein Leben, dein Glück und deine Geborgenheit, lieber Hörer. Er will dich nicht zum Sklaven der Menschen machen, sondern dir helfen, dass du das Ziel, das ewige Leben, die himmlische Heimat erreichst. Und dafür zu leben lohnt sich. Der Anfang des Lebens bedeutet, dass du einen festen Bund mit deinem Gott schließt, indem du dem Herrn Jesus deine Schuld bekennst. Mit ihm zu leben heißt, dem herrlichen Ziel entgegenzugehen, um einmal immer bei ihm zu sein.

0: Liebe Zuhörer, kennen Sie die Bibel? Wann haben Sie zum letzten Mal in der Bibel gelesen? Oft rede ich mit Menschen und stelle fest, dass sie während ihrer Schulzeit zum letzten Mal die Bibel aufgeschlagen haben. Das ist schade, wo doch alle Welt davon redet, dass man gut informiert sein muss. Besonders wenn es um so zentrale Fragen geht wie: Wo komme ich her? Wozu lebe ich? Und wohin gehe ich nach dem Tod? Lassen Sie sich nicht mit vagen Aussagen abspeisen, sondern informieren Sie sich aus erster Hand. 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Dort können Sie viel über Jesus Christus lesen und über das, was er Ihnen schenken will. Dort lesen Sie unter anderem im Kapitel 3, Vers 16: Denn so hat Gott die Welt geliebt, dass er seinen eingeborenen Sohn gab, damit jeder, der an ihn glaubt, nicht verloren geht, sondern ewiges Leben hat. 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Ich wünsche Ihnen von Herzen den Frieden Gottes und seine Bewahrung in allen Situationen Ihres Lebens.
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1: Im Studio Christiane Hampe. Schönen guten Tag. Bundeskanzler Friedrich Merz rückt bei seinen Reformen nicht vom Kurs ab. Teils unter Buhrufen und Pfiffen verteidigte er beim Kongress des Deutschen Gewerkschaftsbundes die Pläne der Regierung, etwa bei den gesetzlichen Krankenkassen. Es geht nicht um sozialen Abbau, sondern um Reformen, so Merz. Und weiter?
2: Angesichts der Größe dieser Aufgabe kommt es nicht allein auf die Regierung an. Es müssen alle mittun und bereit sein, Verlust und Gewinn mit einem Blick auf das Wohl des Ganzen unseres Landes abzuwägen. Auch wenn es der ein oder andere kritisch sieht, beteiligen Sie sich daran, wo Sie es tun können.
1: Bei wichtigen Medikamenten will die EU weniger abhängig vom Ausland werden. Unterhändler von EU-Parlament und Mitgliedstaaten haben sich auf neue Regeln geeinigt. Die Details von Fabian Hoffmann.
3: Es geht um lebenswichtige Mittel wie Antibiotika, Insulin und Impfstoffe. Viele davon kommen aus Asien und da gab es und gibt's immer wieder Lieferengpässe. Die EU will jetzt die Produktion in Europa ankurbeln und Firmen fördern, die hier herstellen. Außerdem können sich Länder künftig zusammenschließen und gemeinsam Medikamente einkaufen. Parlament und Mitgliedstaaten müssen dem Deal noch zustimmen. Das gilt als Formsache, wenn wie hier ein Kompromiss ausgehandelt wurde.
1: Für den britischen Premierminister Keir Starmer wird die Luft immer dünner. Dutzende Abgeordnete seiner eigenen Labour-Partei fordern ihn zum Rücktritt auf. Schon seit Monaten gibt es Kritik an Starmer. Nach der Wahlschlappe bei den Kommunalwahlen letzte Woche ist der Druck aber nochmal gestiegen. 3 Tage hat Russland die Waffen weitgehend schweigen lassen. In der Nacht haben die Russen die Ukraine wieder massiv angegriffen. Nach Angaben des ukrainischen Präsidenten Selenskyj wurden mehr als 200 Drohnen auf Ziele in der Ukraine abgefeuert. Cannes ist ab heute wieder Treffpunkt für Hollywood-Stars und andere Kinogrößen. Das internationale Filmfestival in Cannes startet. Auch 3 deutschsprachige Filme sind in diesem Jahr im Wettbewerb um die Goldene Palme dabei. Sie gilt als eine der wichtigsten Filmpreise weltweit.
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4: Mal mehr, mal weniger Wolken sind unterwegs und ab und zu kommt auch mal ein Schauer runter, vereinzelt sogar ein Graupelgewitter. Im Lauf des Tages lässt das Ganze nach und es lockert öfter auf, dazu bleibt's eher kühl mit 8 bis 15 Grad. Morgen dann viele Wolken, von Nordwesten zieht erst mehr Regen rein und später geht's eher in einzelne Schauer über. Temperaturen bis 17 Grad.
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1: Lieber Hörer, irgendwie haben alle Menschen ein Gottesbewusstsein und suchen Geborgenheit, Verstehen und Zukunftssicherheit. Leider greifen die meisten Menschen auf Götter zurück, die sie sich selbst gemacht haben und die keine Hilfe bringen können. Unser Thema: Fremde Götter regieren uns. Während die Menschen in der Antike oder in vielen Ländern unserer Erde Götzen aus Holz und Stein anbeten, glauben wir modernen Menschen, das sei damals gewesen. So glauben manche modernen Menschen, die Sache mit dem lebendigen Gott der Bibel und seinem Sohn Jesus Christus sei primitiv und überholt. Dass wir dadurch aber zu unserem Schöpfer gefunden haben, wollen viele nicht glauben. Die Wahrheit wird nicht angenommen. Das sagt Paulus schon in Römer 1, Vers 18. Denn es wird geoffenbart Gottes Zorn vom Himmel her über alle Gottlosigkeit und Ungerechtigkeit der Menschen, welche die Wahrheit durch Ungerechtigkeit niederhalten, weil das von Gott Erkennbare unter ihnen offenbar ist, denn Gott hat es ihnen offenbart. Denn sein unsichtbares Wesen, sowohl seine ewige Kraft als auch seine Göttlichkeit, wird von der Erschaffung der Welt an in dem Gemachten wahrgenommen und geschaut, damit sie ohne Entschuldigung seien, weil sie Gott kannten, ihn aber weder als Gott verherrlichten noch ihm Dank darbrachten, sondern in ihren Überlegungen in Torheit verfielen und ihr unverständiges Herz verfinstert wurde. Indem sie sich für weise ausgaben, sind sie zu Narren geworden. Diese Worte gelten uns heute in unserer Gesellschaft. Wir lehnen die einzige absolute Wahrheit in Gott ab, merken aber nicht, wie uns die Götzen beherrschen, die kein Gott sind. Vielleicht sagen wir, dass wir mit dem Götterkult der primitiven Völker nichts zu tun haben und doch bis zum Hals im Götzendienst stecken. Unsere Götzen sind vielleicht moderne Götzen. Wird uns nicht der gesamte Fortschritt zum Götzendienst oder der Bereich der Astrologie, der übrigens schon einige tausend Jahre alt ist, sind wir dadurch nicht auch beherrscht, indem wir das Horoskop lesen? Oder denken wir an den gesamten okkulten und esoterischen Bereich? Sind wir besser als die primitiven Völker? Ich möchte noch einige moderne Götzen nennen. Das, was ich vorher nannte, haben schon die alten Kulturen ausgeübt. Wird uns der Bereich von Hightech nicht mehr und mehr zum Götzendienst und versklavt uns? Wir setzen unsere Hoffnungen auf die Wissenschaft und vergöttern sie, oder wir meinen, dass die Zukunft nur vom Geld abhängt und jagen ihm nach. Es hat kaum eine Zeit gegeben, wo es im Leben nur noch ums Geld ging. Und denken wir einmal an den Menschen selbst, der sich heute auf den Thron setzt, um sich als Gott feiern zu lassen. Ist die New Age-Bewegung und die Bewegung des positiven Denkens nicht auch Götzendienst? Alles, was von der Anbetung des alleinigen und wahren Gottes abrückt, wird uns zum Götzen. Gott hat in 5. Mose 6, Vers 5 gesagt: Höre Israel, der Herr unser Gott, der Herr allein, und du sollst den Herrn, deinen Gott, lieben mit deinem ganzen Herzen, mit deiner ganzen Seele und mit deiner ganzen Kraft. In 2. Mose 20 gebot Gott: Ich bin der Herr, dein Gott, du sollst keine anderen Götter haben neben mir. Du sollst dir kein Götterbild machen, auch keinerlei Abbild dessen, was oben im Himmel oder unten auf der Erde ist, oder was unter den Wassern unter der Erde ist. Du sollst dich vor ihnen nicht niederwerfen und ihnen nicht dienen. Denn ich, der Herr, dein Gott, bin ein eifersüchtiger Gott, der die Schuld der Väter heimsucht an den Kindern, an der dritten und vierten Generation von denen, die mich hassen. Das sind Gottes Worte, lieber Hörer, die auch heute noch ihre volle Gültigkeit haben. Wer Götzen anbetet, die weder sehen noch hören können, weil es Gegenstände sind, merkt aber gar nicht, dass hinter der Götzenanbetung der Teufel selbst steht. Geschickt nutzt er die Sehnsucht des Menschen nach Hilfe aus, um ihn zu versklaven. Dass manchmal den Menschen sogar geholfen wird, ist der Beweis, dass der Teufel etwas anbietet, um dann Menschen in seine Abhängigkeit zu bringen. So ist Götzenanbetung eigentlich Teufelsanbetung. Wo wir in Sklaverei und Abhängigkeit geraten, hängen wir im Götzendienst mittendrin. Das können auch Computerspiele oder Fernsehsucht sein. Ich hatte bereits das Gebiet von Hightech angeführt. Ich will darauf verzichten, Statistiken aufzuzählen, wo deutlich wird, wohin das führt. Wissen, Geld und Ego sind dem Menschen längst zur Natur geworden. Wir bauen unsere Sicherheiten darauf, das sind unsere Perspektiven. Wir erwarten Hilfe von ihnen und vertrauen ihnen. Aber wir rücken von unserem Schöpfer immer weiter ab. Das ist Götzendienst, lieber Hörer. Das mögen keine Götter sein, wie sie die primitiven Völker anbeteten. Aber sie haben in unserem Leben einen ganz hohen Stellenwert. Leider merken die meisten Menschen gar nicht, wie sie davon abhängig sind. Warum ist Gott so eifersüchtig auf uns Menschen? Weil wir seine Geschöpfe sind und weil er Anrecht auf uns hat. Der Teufel, der Feind Gottes, benutzt den Götzendienst damals und heute, die Menschen in seine Gewalt zu bringen. Nicht der Teufel, sondern der lebendige und wahre Gott hat uns geschaffen. Deswegen hat der Teufel auch keine Anrechte auf die Geschöpfe Gottes. Was glaubst du, lieber Hörer, wie viel Bedeutung heute der Technik und ihren Erfindungen beigemessen wird? Da setzen Menschen tatsächlich ihre gesamte Hoffnung darauf. Sie begegnen mit richtiger Ehrfurcht ihren Erfindungen. Und der Gott Technik verändert die Menschen, ohne dass sie es merken. Natürlich freuen wir uns über Waschmaschine und Kühlschränke und andere Errungenschaften der Technik, aber unter dem Aspekt, dass Gott gesagt hat, machet euch die Erde untertan. Zum anderen unter dem Aspekt, du sollst den Herrn, deinen Gott, lieben. Und genau das, lieber Hörer, ist der springende Punkt. Oder denken wir einmal an den Konsumgott oder dem Gott Geld. Natürlich weiß jeder Hörer, dass wir ohne Geld nicht wirtschaften können. Aber gefährlich wird es dann, wenn wir unser Herz daran hängen und unsere alleinige Hilfe davon erwarten. Und die Werbeindustrie tut ihr Übriges, um die Menschen dafür zu begeistern. Werbung ist bei vielen heute das halbe Leben. Dabei merken die meisten nicht, wie sie versklavt werden und dabei das Allerwichtigste aus dem Auge verlieren. Das ist die Gottesbeziehung, die uns durch Jesus Christus von Gott geschenkt worden ist. Wer meint, dass Geld glücklich macht, dem könnte ich an einigen Beispielen sehr einfach erklären, dass es nicht stimmt. Geld beruhigt auch nicht, denn das beweist uns die Begebenheit des reichen Kornbauern in der Bibel in Lukas 12. Ein Slogan heißt, Wissen ist Macht. Das mag teilweise stimmen, weil dieser Ausspruch wohl zu Macht und Ansehen führen mag, aber nicht zu dem lebendigen Gott. Es mag wohl einige Wissenschaftler geben, die gläubig sind. Sie benutzen ihr Wissen, aber zu Gottes Ehre und nicht zur Machtdemonstration. Gott weiß natürlich, dass wir die genannten Faktoren für unser Leben brauchen, aber sie müssen richtig eingesetzt und angewandt werden. Wir erwarten die Hilfe von unserem Gott, der seinen Geschöpfen diese Weisheit gegeben hat. Wer Gott als den Geber dieser Gaben ausschaltet, huldigt dem Götzendienst, indem er seine Hilfe von anderen Dingen erwartet. Und wie ist es mit dem Gott Ego? Wer die Bibel liest und kennt, der weiß, dass ein Christ dadurch ein Kind Gottes wird, dass er sein Ich in die Hände Gottes gibt, damit Christus selbst unser Leben regieren kann. Damit erleben wir Schutz, Wegführung und werden vor falschen Entscheidungen bewahrt. Wenn unser Ich unter der Führung des Geistes Gottes steht, werden wir Menschen des Segens, die dieser Welt die Botschaft des Heils bringen dürfen. Regiert unser Ich das Leben, werden wir immer versuchen, unser eigener Gott zu sein. Wir werden der Lüge des Teufels glauben, der Adam und Eva sagte, ihr werdet sein wie Gott, erkennen Gutes und Böses. Im Gegensatz dazu wird ein wiedergeborener Christ sagen, nicht mehr lebe ich, sondern Christus lebt in mir. Wer das sagen kann, steht unter der Herrschaft Jesu Christi und nicht unter der Herrschaft des Götzen Ich. Die Lüge des Teufels, dass der Mensch Gott gleich sein kann, kursiert eben in der New Age-Bewegung, die ich anfangs anführte. Leute wie Sigmund Freud haben sich total verstiegen, indem sie behaupteten, der Glaube an Gott sei eine kindische, neurotische Illusion. In dieser Denkweise gibt es eine Reihe Philosophien wie Nietzsche und andere. Sie versuchten eine neue Weltordnung und Frieden und Gerechtigkeit zu schaffen, aber ohne Gott. Sie sind alle jämmerlich gescheitert. Lieber Hörer, auch wenn es scheint, dass dem Menschen ohne Gott vieles gelingt, so ergibt sich der Sinn unseres Lebens nicht aus dem, was wir tun, sondern aus dem, was wir sind. Und was sind wir eigentlich und was ist unsere Bestimmung? Von Gott erschaffene und von Gott geliebte Menschen, wo der Schöpfer sich selbst auf die Suche machte, sein gefallenes Geschöpf wieder zu sich zu ziehen. Er möchte, dass du, lieber Hörer, wieder sein Gegenüber bist, und er möchte dir die Gottesebenbildlichkeit zurückgeben. Und dazu hat er seinen Sohn in diese Welt gesandt, um dich zu retten. Du musst es aber im Glauben annehmen. Wir beten. Unser Vater im Himmel, wir danken dir, dass es Hoffnung für uns Menschen gibt. Die Menschen haben sich so weit von dir entfernt und leben ihren eigenen Lebensstil. Sie haben sich den Götzen verschrieben und merken nicht, dass sie versklavt sind. Schenke doch, dass durch diese Sendung meinen Hörern die Augen geöffnet werden, um dich als den Retter zu erkennen. Danke, dass noch Gnadenzeit ist. Wir wissen aber auch, dass sie bald zu Ende ist. Deshalb rette noch, was sich retten lässt. Amen.

Liebe Zuhörer, wir leben in einer unsicheren Welt. Es gibt nur eins, was wirklich sicher ist. Jeder von uns wird einmal sterben. Aber was kommt danach? Die meisten Menschen möchten einmal in den Himmel kommen. Was immer sie sich auch darunter vorstellen. Deswegen ist es eine interessante Frage: Wie komme ich denn in den Himmel? Was immer wir uns auch ausdenken oder hoffen, es zählt nur das, was Gott uns durch die Bibel sagt. Schließlich ist der Himmel sein Wohnort. 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Ich wünsche Ihnen von Herzen den Frieden Gottes und seine Bewahrung in allen Situationen Ihres Lebens.

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1: Im Studio Christiane Hampe. Schönen guten Tag. Deutschland gehört mittlerweile zu den Top 3 Angriffszielen von Cybererpressern. Die sogenannten Ransomware-Angriffe haben im vorigen Jahr deutlich zugenommen. Das geht aus dem aktuellen Lagebericht Cybercrime hervor. Besonders betroffen sind mittelständische Unternehmen, von denen hohe Lösegelder gefordert werden, um ihre gekaperten Systeme wieder nutzen zu können. Bundesinnenminister Alexander Dobrindt.
2: Wir haben mit durchschnittlichen Zahlungen zu rechnen von rund 500.000 Euro, um aus dieser Situation auch wieder herauszukommen.
1: Bei wichtigen Medikamenten will die EU weniger abhängig vom Ausland werden. Die Produktion in Europa soll gefördert und so angekurbelt werden. Aktuell kommen wichtige Mittel wie Antibiotika und Insulin oft aus Asien und da gibt es immer wieder Lieferengpässe. Pflege, Krankenversicherung, Rente, die Reformliste der Bundesregierung ist lang. Beim Kongress des Deutschen Gewerkschaftsbundes hat Kanzler Friedrich Merz die Pläne gegen Kritik verteidigt. Wir müssen uns ändern, um zu erhalten, was uns gemeinsam wichtig ist, sagte Merz. Und mit Blick auf die Rente?
3: Reformvorhaben sind keine Bedrohung, sondern sie sind eine große Chance, meine Damen und Herren. 3 starke Säulen, gesetzlich, betrieblich und privat, werden zusammen ein verlässliches Gesamtversorgungsniveau ergeben, das insgesamt höher sein wird, als es allein die gesetzliche Rente erreichen kann.
1: Für den britischen Premierminister Keir Starmer wird die Luft immer dünner. Dutzende Abgeordnete seiner eigenen Labour-Partei fordern ihn zum Rücktritt auf. Schon seit Monaten gibt es Kritik an Starmer. Nach der Wahlschlappe bei den Kommunalwahlen letzte Woche ist der Druck aber nochmal gestiegen. Cannes ist ab heute wieder Treffpunkt für Hollywood-Stars und andere Kinogrößen. Das internationale Filmfestival in Cannes startet. Auch 3 deutschsprachige Filme sind in diesem Jahr im Wettbewerb um die Goldene Palme dabei. Sie gilt als eine der wichtigsten Filmpreise weltweit.
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4: Mal mehr, mal weniger Wolken sind unterwegs und ab und zu kommt auch mal ein Schauer runter, vereinzelt sogar ein Graupelgewitter. Im Lauf des Tages lässt das Ganze nach und es lockert öfter auf. Dazu bleibt es eher kühl mit 8 bis 15 Grad. Morgen dann viele Wolken. Von Nordwesten zieht erst mehr Regen rein und später geht's eher in einzelne Schauer über. Temperaturen bis 17 Grad.

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1: Lieber Hörer, es gibt viele Dinge, die wir Menschen mit unserem Intellekt nicht fassen können. Dazu gehören die Leiden des Sohnes Gottes, die zu unserer Rettung nötig waren. An diesem Punkt fragt der menschliche Verstand, warum das nötig war. Unser Thema? Die Leiden Jesu, der Weg der Versöhnung. Ehe ich einige Worte über die Leiden des Gottessohnes und ihren Sinn sagen möchte, zunächst etwas über Versöhnung. Was heißt Versöhnung und warum ist sie wichtig? Ich hoffe, dass keiner meiner lieben Hörer wirklich glaubt, dass er durch Zufall in diese Welt hineingeboren wurde und nicht mehr als ein Tier sein soll. Wer dieser These glaubt, ist nur zu bedauern. Bei diesen Aussagen muss man einmal fragen, was ein Mensch überhaupt über seinen Zweck und seine Bestimmung denkt. Wer vernünftig über sein Leben nachdenkt, kommt immer wieder auf die Gottesfrage zurück. Er hält die ganze Welt, aber auch jeden persönlich in seiner Hand. Diese Erkenntnis stellt uns in die Verantwortung vor Gott. Wenn er uns geschaffen hat und uns bereits im Mutterleib das Leben gab, dann können wir nicht leben, wie es uns gefällt, sondern sind unserem Schöpfer Rechenschaft schuldig. Und das ist der kritische Punkt, an dem viele Menschen abblocken, indem sie versuchen, Gott die kalte Schulter zu zeigen. Menschen meinen frei zu leben, um zu denken und zu entscheiden, wie es ihnen gefällt. Das sagt uns in der Bibel auch der Prediger in Kapitel 11, Vers 9. Freue dich, Jüngling, in deiner Jugend, und dein Herz macht dich fröhlich in den Tagen deiner Jugendzeit, und lebe nach dem, was dein Herz wünscht und wonach deine Augen ausschauen. Doch wisse, dass um all dieser Dinge willen Gott dich zur Rechenschaft ziehen wird. Also können wir nicht leben, wie es uns gefällt. Und doch versucht es der Mensch. Das versuchten auch die ersten Menschen, Adam und Eva. Und es wurde ihnen und der ganzen Menschheit nach ihnen zum Verhängnis.
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Die Möglichkeit der Versöhnung konnte kein Mensch bewirken, sondern sie ging allein von Gott aus. Nun kommen wir zu unserer Überschrift. Warum sandte Gott seinen Sohn und warum musste die Passion, also das Leiden und Sterben am Kreuz stattfinden? Das sind die Zentralfragen des Evangeliums. Der Riss, der zwischen uns und Gott durch die Sünde entstanden war, konnte kein Mensch schließen, weder durch seine Werke noch durch Opfer eines Menschen. Kein sündiger Mensch kann einen sündigen Menschen erlösen. Das ist unmöglich. Diese Wunde zu heilen, dazu war kein Mensch fähig. Gott zu versöhnen und die Sünde zu sühnen, konnten weder die Weltverbesserer noch die Humanisten. Vergeblich sind deshalb alle Versuche, die Wunden, die durch die Sünde entstanden sind, zu heilen. Bei Gott gelten zwei Grundsätze. Einmal, der Lohn der Sünde ist der Tod. Der zweite Grundsatz, ohne Blutvergießen gibt es keine Vergebung. Den ersten Grundsatz können wir vielleicht noch verstehen, aber bei dem zweiten Grundsatz fängt der Mensch an zu rebellieren. Und zwar deshalb, weil Menschen Gott und Gottes Heiligkeit und Gerechtigkeit nicht verstehen können oder auch nicht wollen. Versöhnung setzt Sühne voraus. Bevor Gott den Menschen vergeben kann und das Todesurteil löscht, muss die Sünde gesühnt und bezahlt werden. Diese Sühne kann nicht durch gute Taten bezahlt werden, sondern einer muss für die anderen sterben, um für ihre Sünden bestraft zu werden. Damit ist zugleich der erste Grundsatz des heiligen Gottes erfüllt. Der Lohn der Sünde ist der Tod. Im Alten Testament wurde jedes Jahr der große Versöhnungstag gefeiert. Das war im Volk Israel der größte Feiertag. Zwei Tiere starben für die Schuld des ganzen Volkes. Mit dem Blut des ersten Ziegenbockes ging der hohe Priester in Gottes Gegenwart, um Sühnung für das Volk zu tun. Der Bock wurde zum Stellvertreter für die Israeliten. Damit wurde der zweite Grundsatz Gottes erfüllt, ohne Blutvergießung gibt es keine Vergebung. Weil der Stellvertreter sein Leben für die anderen gegeben hatte, konnte Gott das Opfer als die Sünde des Volkes annehmen. Durch das Blut und den Tod war nun ihre Sünde gesühnt. Der zweite Bock wurde buchstäblich zum Sündenbock gemacht, indem der hohe Priester seine Hände auf den Kopf des Bockes legte, um auf dem Tier alle Sünden der Kinder Israel zu bekennen. Und als Sündenbock wurde das Tier in die Wüste geführt, um dort für die Sünde des Volkes ebenfalls als Stellvertreter zu sterben. Allerdings musste das jedes Jahr immer wieder neu wiederholt werden. Eigentlich war dieses Fest ein Typus auf den wahren und bleibenden Stellvertreter, auf den Sohn Gottes, Jesus Christus. Wir haben vielleicht verstanden, dass nur auf diese Weise die Sünde gesühnt werden konnte. Im Alten Testament waren es Tiere, die Stellvertreter für die Menschen wurden. Wenn jemand gesündigt hatte, musste er ein Sündopfer bringen. Und es war immer ein Tier, das sterben musste. Und diese Opfer mussten immer wiederholt werden. Und nun suchte Gott einen Stellvertreter, der als Mensch für alle Menschen sterben sollte. Es gab keinen gerechten Menschen. Selbst die Tieropfer mussten ohne Fehl sein. Deswegen lesen wir im Galaterbrief, als aber die Zeit erfüllet ward, sandte Gott seinen Sohn, geboren von einer Frau, geboren unter Gesetz, damit er die loskaufte, die unter Gesetz waren. Dass der Sohn Gottes, Jesus Christus, sich entschied, auf diese Erde zu kommen, um für uns buchstäblich der Sündenbock zu werden, ist der Ausdruck größter Liebe des Schöpfers zu seinen Geschöpfen. Wir finden das sehr grausam, dass der Sohn Gottes für unsere Sünde geopfert wurde. Aber es gab keinen anderen.

0: anderen Weg, uns zu vergeben. Hätte es einen leichteren Weg gegeben, wäre Gott diesen bestimmt gegangen. Noch viel grausamer ist die Folge der Sünde. Die sah Gott, und gerade deshalb brachte er dieses Opfer, was Gott sehr viel Schmerzen bereitete. Er sah deine und meine Verlorenheit und wusste um die Seelenschreie derer, die ewig verloren gehen. Gott hatte keinen Spaß daran, als er seinen Sohn leiden sah, sondern es schmerzte ihn bis in das Innerste seines Herzens hinein. Was Gott aber ebenso schmerzt, sind die Menschen, die sein Liebesangebot ablehnen. Für alle Sünder ging der Herr Jesus als Stellvertreter in die Leiden und in den Tod. Aber nicht alle nehmen sein Gnadenangebot an. Als der Herr Jesus am Kreuz ausrief, »Vater, vergib ihnen, denn sie wissen nicht, was sie tun«, da dachte er sicher an alle Menschen, die das Heil verwerfen. Lieber Hörer, merkst du nicht, wie der Heiland der Welt jetzt an dich appelliert? Wie er dir die Frage stellt, das tat ich für dich, was tust du für mich? Was ist deine Antwort? Wenn du die Größe deiner Schuld Gott gegenüber erkannt hast, kannst du auch die Liebe Gottes verstehen, die seinen Sohn am Kreuz nicht schonte, sondern ihn auch wegen deiner Sünde dahingab. Der Weg zu deiner Rettung ist bereitet. Dazu hat er gelitten und ist gestorben, damit du nicht in das ewige Verderben gehen sollst. Aber wirklich gerettet werden nur die, die das Opfer Jesu Christi auch für sie gegeben annehmen. Jeder Mensch hat die große Chance, diese Gnade Gottes anzunehmen. Aber der Mensch muss es wollen und sich vor Gott als Sünder erkennen. Was nützt das Opfer Jesu Christi und damit die Gnade Gottes, wenn du es verachtest und nicht in Anspruch nimmst? Der Zorn Gottes wird auf dir bleiben, wenn du die Gnade Gottes ablehnst. Du wirst einmal im Gericht keine Entschuldigung haben. Gerade deshalb lässt Gott die Botschaft des Evangeliums über die ganze Erde verkündigen, damit kein Mensch sagen kann, ich wusste es nicht, oder für mich gab es kein Opfer. Wenn du die Leiden der Person Jesu einmal überdenkst und wenn dir wichtig wird, dass es dein Los gewesen wäre, fällst du auf deine Knie, um Gott dafür zu danken. Das haben viele Menschen getan und sind glückliche Gotteskinder geworden. Es wird Freude sein im Himmel über einen Sünder, der Buße tut. Wenn du diese Botschaft gehört hast, darfst du jetzt, gerade wie du bist, zu deinem Gott um Vergebung rufen. Das Blut Jesu Christi wird auch dich von aller Sünde reinigen. Wir beten. Herr Jesus Christus, habe ganz herzlichen Dank, dass wir gerade in dieser Passionszeit immer wieder an dich und dein Opfer erinnert werden. Eigentlich sollten wir jeden Tag daran denken. Wir Menschen können manchmal schwer verstehen, dass die Sünde durch Blut und den Tod gesühnt werden musste. Doch wir haben verstanden, dass es deine Liebe war, die dich als unseren Stellvertreter das Opfer bringen ließ. Herr Jesus, wir danken dir dafür und wollen dich als unseren Herrn und Heiland in unser Leben aufnehmen. Amen.
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3: Im Studio Christiane Hampe. Schönen guten Tag. Deutschland gehört mittlerweile zu den Top 3 Angriffszielen von Cybererpressern. Die sogenannten Ransomware-Angriffe haben im vorigen Jahr deutlich zugenommen. Das geht aus dem aktuellen Lagebericht Cybercrime hervor. Besonders betroffen sind mittelständische Unternehmen, von denen hohe Lösegelder gefordert werden, um ihre gekaperten Systeme wieder nutzen zu können. Bundesinnenminister Alexander Dobrindt.
4: Wir haben mit durchschnittlichen Zahlungen zu rechnen von rund 500.000 Euro, um aus dieser Situation auch wieder herauszukommen.
3: Bei wichtigen Medikamenten will die EU weniger abhängig vom Ausland werden. Die Produktion in Europa soll gefördert und so angekurbelt werden. Aktuell kommen wichtige Mittel wie Antibiotika und Insulin oft aus Asien und da gibt es immer wieder Lieferengpässe. Pflege, Krankenversicherung, Rente, die Reformliste der Bundesregierung ist lang. Beim Kongress des Deutschen Gewerkschaftsbundes hat Kanzler Friedrich Merz die Pläne gegen Kritik verteidigt. Wir müssen uns ändern, um zu erhalten, was uns gemeinsam wichtig ist, sagte Merz. Und mit Blick auf die Rente?
5: Reformvorhaben sind keine Bedrohung, sondern sie sind eine große Chance, meine Damen und Herren. Drei starke Säulen, gesetzlich, betrieblich und privat, werden zusammen ein verlässliches Gesamtversorgungsniveau ergeben, das insgesamt höher sein wird, als es allein die gesetzliche Rente erreichen kann.
3: Für den britischen Premierminister Keir Starmer wird die Luft immer dünner. Dutzende Abgeordnete seiner eigenen Labour-Partei fordern ihn zum Rücktritt auf. Schon seit Monaten gibt es Kritik an Starmer. Nach der Wahlschlappe bei den Kommunalwahlen letzte Woche ist der Druck aber nochmal gestiegen. Cannes ist ab heute wieder Treffpunkt für Hollywood-Stars und andere Kinogrößen. Das internationale Filmfestival in Cannes startet. Auch 3 deutschsprachige Filme sind in diesem Jahr im Wettbewerb um die Goldene Palme dabei. Sie gilt als eine der wichtigsten Filmpreise weltweit.
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6: Mal mehr, mal weniger Wolken sind unterwegs und ab und zu kommt auch mal ein Schauer runter, vereinzelt sogar ein Graupelgewitter. Im Lauf des Tages lässt das Ganze nach und es lockert öfter auf. Dazu bleibt es eher kühl mit 8 bis 15 Grad. Morgen dann viele Wolken, von Nordwesten zieht erst mehr Regen rein und später geht's eher in einzelne Schauer über. Temperaturen bis 17 Grad.
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Ein Jahr geht hin, ein anderes kommt, doch eines bleibt und steht fest. Das singen wir in einem alten Lied, das am Jahresende oft gesungen wird. Als

Gott diese Welt schuf, hat er die Zeit eingesetzt. Wir lesen, es ward Abend und es ward Morgen ein Tag. Tage wurden zu Jahren, zu Jahrhunderten und Jahrtausenden. Wir wissen, dass etwa 6000 Jahre Menschheitsgeschichte bereits hinter uns liegen. In deiner Hand sind meine Zeiten. Unsere Überschrift ist eine gute Einsicht, die der Psalmist im Psalm 31, Vers 16 bekommt. Wenn man weiß, dass unsere Lebenstage in Gottes Hand liegen, kann man auch getrost von einem alten ins neue Jahr hinüberschreiten. Schon Mose sagte es im Psalm 90, so lehre uns zählen unsere Tage, auf dass wir ein weises Herz erlangen. Luther übersetzte es so, lehre uns bedenken, dass wir sterben müssen, auf dass wir klug werden. Es ist gleich, welche Übersetzung wir bevorzugen, denn beide Aussagen sind wahr. Meine Zeiten sind die Lebenstage und Jahre, die uns Gott zugeordnet hat. Wie gut ist es, die Zeit auszukaufen und nicht zu vergeuden. Am Jahresende ziehen wir wieder einmal Bilanz im Geschäft, in der Wirtschaft. Es werden Jahresabrechnungen gemacht und gefragt, ob es Gewinn oder Verlust gab. Das ist in vielen Lebensbereichen ganz normal. Doch die Frage an dich, lieber Hörer, ob du dir selbst einmal Rechenschaft gibst, ob dein Leben mit dem Herrn Gewinn oder Verlust bedeutete. Ich weiß, dass wir uns solche Fragen nicht gern stellen lassen. Vielleicht stellt uns der Herr Jesus diese Frage, ob wir im Glauben gewachsen sind und Frucht gebracht haben. Es gibt auch eine Verlustrechnung, die uns traurig macht. Die Rechenschaft über unser Leben geben müssen wir uns selbst und natürlich vor Gott ebenso. Wer weiß, dass seine Zeiten in Gottes Hand sind, ist getrost. Der kann mit Paulus sagen, ob wir leben oder sterben, wir sind des Herrn. Wer seine Lebenstage in Gottes Hand legt, braucht nicht zu verzagen, denn er weiß, dass der Herr nicht mehr zulassen wird, als wir tragen können. Gott wird uns nicht über unser Vermögen aufladen, denn er weiß, was wir tragen können. Deswegen konnte auch der Psalmist getrost sagen, ich aber, ich habe auf dich vertraut, Herr. Ich sagte, du bist mein Gott. Und wenn er alle Lebensführungen überdachte, dann konnte er ausrufen, wie groß ist deine Güte, die du bereithältst denen, die dich fürchten, die du denen erweist, die sich bei dir bergen vor den Menschen. Du verbirgst sie im Schutz deines Angesichts vor den Verschwörungen der Menschen. Rückschauend konnte er dann bekennen, gepriesen sei der Herr, denn wunderbar hat er seine Gnade an mir erwiesen in einer befestigten Stadt. Wer so auf das vergangene Jahr zurückschauen kann, ist glücklich zu preisen. Da sind keine versäumten oder vergeudeten Stunden, wo unser Gewissen mahnend seine Stimme erhebt. Und wie sieht es dann aus, wenn es anders war? Dann sollten wir vor dem Herrn Buße tun. Wenn es um Reue oder Buße geht, meinen wir, das betrifft nur die Menschen, die noch ungläubig sind. Auch Gottes Kinder leben jeden Tag aus der Fülle der Gnade Gottes. Wenn wir einen Tag zurückschauen, müssen wir auch in den Spiegel Gottes schauen, um zu erkennen, wo wir unser Herz oder unsere Gedanken beschmutzt haben. An die Gläubigen der Gemeinde in Ephesus musste unser Herr schreiben, dass sie die erste Liebe verlassen hatten. Dann wird ihnen gesagt, dass sie Buße tun sollten und die ersten Werke. Gerade an dieser Stelle wird uns bewusst, wie Buße und Umkehr auch bei Gläubigen nötig sind. Das hören die Gläubigen nicht so gern. Wenn ich Gespräche mit jungen Gläubigen führe, höre ich oft, wir wollen das tun, was uns Spaß macht. Andere sagen, die jungen Leute sehen das heute anders als damals, als vielleicht die Älteren. Kürzlich frage ich eine Schwester, ob sie glaubt, dass Gott eine Bibel für die Älteren und eine Bibel für die Jüngeren schreiben ließ. Darauf bekam ich keine Antwort. Deswegen, lieber Hörer, wollen wir unser Leben als frohe Gotteskinder vor dem Angesicht unseres Herrn leben.
Und weil wir gerade an dem Wendepunkt eines Jahres stehen, soll es eine Neubesinnung für uns sein. Das bedeutet eine Selbstprüfung für Gläubige. Natürlich geht es an dieser Stelle auch um die Menschen, die noch keine Heilsgewissheit haben, die noch nicht genau wissen, ob sie im Himmel sein werden. Auch dir, lieber Hörer, stellt Gott die Frage, ob du über dein gesamtes Leben einmal vor Gott Rechenschaft gegeben und dich zu Gott bekehrt hast. Natürlich weiß ich, dass diese Frage nicht nur am Jahresende aktuell ist, sondern jeden Tag im Jahr. Aber wenn man einmal die 365 Tage zusammenrechnet und fragt, wie viel Zeit man für seine unsterbliche Seele und den Umgang mit Gott hatte, ist man beschämt über sich selbst. Wie viele Stunden unserer Zeit haben wir am Computer oder am Fernsehgerät zugebracht? Natürlich können wir hier eine ganze Reihe anderer Zeitverschwender noch aufzählen. Die Frage, ob uns das Nutzen gebracht hat, sollten wir uns ruhig einmal stellen. Ebenso die Frage, ob wir dadurch im Glauben geistlich gewachsen sind. Auch Eheleute möchte ich die Frage stellen, wie viel Zeit sie sich genommen haben, gemeinsam zu beten und Bibel zu lesen. An dieser Stelle sind auch die Väter gefragt. Sie sollen Haupt ihrer Ehefrauen sein, wovon Frauen geistlich profitieren können. Leider verhungern viele Frauen geistlich an der Seite ihrer Männer. Ich hoffe, hier richtig verstanden zu werden. Deswegen wollen wir uns am Jahresende auch über diese Frage einmal Rechenschaft geben. Auch bei dieser Frage sollen unsere Zeiten und Tage in Gottes Hand sein. Wenn wir selbst darüber verfügen wollen, wird leider oft Krampf daraus. Wie schnell vergehen die Lebensjahre und am Ende ist die Abrechnung. Für wiedergeborene Christen ist das Leben auf dieser Erde ein Sammeln für die Ewigkeit. Paulus spricht im 1. Korintherbrief davon, die einen sammeln Gold, Silber und kostbare Steine für ihren Herrn. Am Tag Christi vor dem Preisrichterstuhl wird denn offenbar, was wir gesammelt haben. Die wertvollen Materialien, die wir unserem Herrn bringen, drücken etwas von der kostbaren Frucht des Geistes aus. Dadurch wird Gott geehrt. Da gibt es aber auch Gläubige, die haben Holz, Heu und Stroh gesammelt, also Material, das schnell verbrennt, aber nicht wertvoll ist. Was möchte ich mit diesem Vergleich sagen? Der Mensch, dessen Leben in Gottes Hand ist, wird auch wertvolle Frucht bringen, damit unser Herr geehrt wird. Also legen wir unser Leben in Gottes Hand und leben wir jeden Tag vor seinem Angesicht. Das bewahrt uns einmal vor der Sünde und zum anderen vor unnützen und verschwendeten Stunden. Natürlich wird auch ein Gotteskind nicht den ganzen Tag beten können und seine Bibel lesen. Aber die Zeit des Berufes und andere Lebensbereiche wird im Dienst unseres Herrn stehen. Wir werden auch nicht den ganzen Tag predigen können, aber durch unsere Treue und unseren Fleiß dürfen wir zur Ehre seines Namens leben. Der Liedichte sagt, im Wort, im Werk, in allen Wesen sei Jesus und sonst nichts zu lesen. Auch die Frage des Wachstums im geistlichen Leben möchte ich an dieser Stelle ansprechen. Ist meine Lebenszeit in Gottes Hand, wird es auch geistliches Wachstum geben. Sicher kennen wir aus unserer Kindheit noch die Messlatte an der Tür. Ab und zu durfte man sich anstellen, um zu sehen, ob man wieder ein bisschen gewachsen ist. Besonders bei den Enkelkindern bemerkt man das. Kaum können sie laufen, versuchen sie schon auf den Tisch zu greifen. Später schauen sie schon auf den Tisch und so geht es weiter. Die Frage nach dem geistlichen Wachstum lässt uns Bilanz im geistlichen Leben ziehen. Wer diesen Gott seinen Herrn und Gott nennen kann, wird am Jahresende mit dem Psalmisten danken und anbeten. Wie groß war und ist deine Güte, o Gott! David schaute auch immer wieder einmal zurück, um seinem Gott für seine Gnade zu danken.
In Psalm 40 sagt er dann: Vielfach hast du, Herr mein Gott, deine Wundertaten und deine Pläne an uns vollbracht. Nichts ist mit dir zu vergleichen. Wollte ich davon berichten und reden, sie sind zu zahlreich, um sie aufzuzählen. Wir sollten uns auch einmal die Mühe machen, über die Wundertaten eines vergangenen Jahres nachzudenken, um dann dafür Gott zu danken. Wir werden aus dem Staunen nicht herauskommen, wenn wir das anschauen. Das gab dem David immer wieder neuen Mut, weiterzumachen und auf dem schmalen Weg des Glaubens zu bleiben. Auch dir, lieber Hörer, möchte ich das zur Ermutigung sagen. Die Erfahrungen des vergangenen Jahres dürfen die Ermutigung sein, im Glauben auch ins neue Jahr zu schreiten. Die Fehler des vergangenen Jahres dürfen uns eine belehrende Lektion sein, unser Leben in des Herrn Hand zu legen. Wollen wir immer wieder ins Gebet gehen, unserem Herrn für seine Führung zu danken. Wir wollen ihn aber auch bitten, dass er uns erstarken lässt, um aus Fehlern zu lernen und ganz nah bei ihm zu bleiben. Wir beten. Unser Vater im Himmel, wir danken dir, dass du uns Abschnitte im Leben schenkst, in denen wir zurückschauen dürfen. Das kann ein Lebensabschnitt oder Zeitabschnitt sein. Wir danken dir für die Zeugnisse der Bibel, wo Männer und Frauen ihre Zeit in deine Hand gelegt haben. Gab es Versagen, durften sie dich um Vergebung bitten und wieder neu beginnen. Sie haben dir für die herrlichen Glaubenserfahrungen danken dürfen, und das wollen auch wir lernen und tun. Hilf, meine lieben Hörern, dass sie ihr Leben und ihre Zeit in deine Hand legen. Amen.

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1: Im Studio Christiane Hampe. Schönen guten Tag. Deutschland gehört mittlerweile zu den Top 3 Angriffszielen von Cybererpressern. Die sogenannten Ransomware-Angriffe haben im vorigen Jahr deutlich zugenommen. Das geht aus dem aktuellen Lagebericht Cybercrime hervor. Besonders betroffen sind mittelständische Unternehmen, von denen hohe Lösegelder gefordert werden, um ihre gekaperten Systeme wieder nutzen zu können. Bundesinnenminister Alexander Dobrindt.
2: Wir haben mit durchschnittlichen Zahlungen zu rechnen von rund 500.000 Euro, um aus dieser Situation auch wieder herauszukommen.
1: Bei wichtigen Medikamenten will die EU weniger abhängig vom Ausland werden. Die Produktion in Europa soll gefördert und so angekurbelt werden. Aktuell kommen wichtige Mittel wie Antibiotika und Insulin oft aus Asien und da gibt es immer wieder Lieferengpässe. Kanzler Merz hat auf dem Gewerkschaftskongress des DGB heute nochmal die geplanten Reformen der Bundesregierung verteidigt. Es geht nicht um Sozialabbau, so Merz, sondern darum zu verhindern, dass die Sozialversicherungsbeiträge in den nächsten Jahren dramatisch ansteigen.
3: Machen wir weiter wie bisher, haben wir in den nächsten 10 Jahren einen Anstieg der Sozialversicherungsbeiträge auf knapp 50%. Wir wollen das verhindern.
1: Heute Abend trifft sich der Koalitionsausschuss von Union und SPD, um nach dem Bundesratsaus für die 1.000 Euro Entlastungsprämie auch nach Alternativen zu suchen. Für den britischen Premierminister Keir Starmer wird die Luft immer dünner. Dutzende Abgeordnete seiner eigenen Labour-Partei fordern ihn zum Rücktritt auf. Schon seit Monaten gibt es Kritik an Starmer. Nach der Wahlschlappe bei den Kommunalwahlen letzte Woche ist der Druck aber nochmal gestiegen. Der Eurovision Song Contest in Wien nimmt Fahrt auf. Heute Abend steht das erste Halbfinale an. 15 Länder bewerben sich um die 10 Plätze im Finale am Samstag. Mit dabei auch der Favorit Finnland. Deutschland ist als eines der großen Geldgeberländer wie immer automatisch im Finale dabei.
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4: Mal mehr, mal weniger Wolken sind gerade unterwegs und ab und zu kommt auch mal ein Schauer runter, vereinzelt sogar mit Graupelgewitter. In den Bergen kann oberhalb von rund 700 Metern auch noch Schnee dabei sein. Bis zum Abend werden die Schauer dann weniger und es lockert öfter auf. Dazu liegen die Höchstwerte bei 8 bis 15 Grad. Morgen viele Wolken, von Nordwesten her mehr Regen und einzelne Gewitter, maximal bis 17 Grad.

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1: Lieber Hörer, in einer Zeit, wo Begriffe verwechselt oder mit anderen Inhalten gefüllt werden, ist es auch für Gläubige schwer, sich zu behaupten. Damit meine ich, dass ihre Botschaft ihnen auch geglaubt wird. Manchmal misst man die Botschaft der Bibel mit dem Maßstab unserer heutigen Gesellschaft. Und dieser Maßstab wird nicht mehr ernst genommen, weil Menschen von den vielen Versprechungen enttäuscht sind. Unser Thema: Wahrheit oder Toleranz? Leider ist dieses Thema in der ganzen Welt fast zum Schlagwort geworden. Man muss eben tolerant sein, heißt es. In Wirklichkeit wird damit die absolute Wahrheit weggewischt. In allen Bereichen des Lebens wird heute Toleranz gefordert. Ob es um die Religion geht, die Wirtschaft, die Politik und andere Bereiche. Toleranz scheint die Lösung aller Fragen zu sein. Ob das wirklich die Lösung ist, bleibt zu bezweifeln. An dieser Stelle könnte ich viele Beispiele anführen, wo falsche Toleranz der Weg zum Verderben war. Warum? Weil die wirklichen Tatsachen oft vom Tisch gewischt werden. Die Folgen bekommen wir heute bitter zu spüren. Denken wir nur an den Bereich des Glaubens. Immer wieder wird angeführt, dass eigentlich alle Kriege Religionskriege gewesen seien und man mit dem Glauben einfach Schluss machen müsste. Das ist eine große Torheit, denn wer behauptet, dass alle Kriege Religionskriege waren, vergisst die Ursache, die dazu führten. Wenn wir an die Kriege denken, die von Deutschland ausgingen, wurde der Hass gegen andere Völker geschürt. Mit dem Wort »Wir sind ein Volk ohne Raum« wurden die Kriege gerechtfertigt. Da kann man doch nicht davon sprechen, dass der Glaube schuld gewesen sei. Vielmehr ist doch der alte, von Gott losgelöste Mensch dafür verantwortlich zu machen. Und wenn es doch Kriege gab, in denen die Religion mitmischte, dann muss man die ausklammern, die echte Christen sind. Leider wirft man alles in einen Topf. Wie oft wurde ich gefragt, wie es denn möglich sei, dass Christen Waffen gesegnet hätten, die andere Menschen getötet hätten. Durch dieses Argument will man die gesamte Christenheit, die Bibel, ja Gott selbst für den Völkermord verantwortlich machen. Natürlich wurde mit dem Wort christlich oder im Namen Gottes viel Unrecht getan. Das ist bis heute so. Aber das war nie der Wille Gottes und wird es auch in Zukunft nie sein. Dann kommt aber sofort das andere Argument, indem man sagt, warum hat dann das Volk Israel im Alten Testament so viel Kriege geführt? Hier muss man einen Unterschied machen. Einmal hat es im Auftrag Gottes Kriege führen müssen, weil sie als Gerichtsarm Gottes handeln mussten. Sie sollten sein Eigentumsvolk sein, und wenn das Sündenmaß der Völker zum Überlaufen voll war, sollten sie das Gericht Gottes ausführen. Wenn sie aber ohne Gottes Auftrag praktisch auf eigene Faust kämpften, waren sie nicht besser als die anderen Völker. Nur unter diesem Aspekt könnten wir das Alte Testament verstehen. Der Gemeinde des Neuen Testament sind ganz andere Aspekte gezeigt. Da heißt es, liebe deinen Nächsten wie dich selbst. Von daher müssen wir genau überlegen, wer in den vergangenen Jahren oder Jahrhunderten die Kriege geführt hat. Für wiedergeborene Christen ist es unmöglich, Kriege zu befürworten. Kehren wir zurück zu unserem Thema. Es geht um einen klaren Standpunkt, wo Ja, Ja und Nein, Nein ist. Dort wird auch deutlich, was Wahrheit und Lüge ist. Wenn man das vermischt und behauptet, dabei tolerant zu sein, hat man jeden Funken von Wahrheit verloren. Es ist gefährlich, wenn sich wiedergeborene Gläubige anpassen, um gesellschaftsfähig zu sein. Ich denke einmal an die vielen Gläubigen des Alten Testamentes. In Hebräer 11 lesen wir zum Beispiel von Mose. Er wählte lieber mit dem Volk Gottes Ungemach zu leiden, als die zeitliche Ergötzung der Sünde. Das war nicht leicht für Mose, aber er nahm eine deutliche Stellung ein. Auch die ersten Christen wurden verfolgt, weil sie die Wahrheit verteidigten und lebten. Die Wahrheit war damals und sie ist heute nicht gefragt. Wer tolerant ist, versucht sich überall durchzuschlängeln. Doch die Frage steht, was denkt Gott darüber? Vielleicht kann man sich viele Pluspunkte bei Menschen oder Gesellschaften einholen, aber bei Gott? Manchmal haben Gläubige Angst, dass man sie in die Reihe der Fundamentalisten einordnet, weil sie sagen, dass Gottes Wort allein die Wahrheit ist. Der Teufel hat es zu allen Zeiten verstanden, die Gläubigen als Außenseiter zu verfolgen. Nur was in der Gegenwart geschieht, ist einfach gemein und unfair. Menschen, die ihr Leben auf die Bibel und dem lebendigen Gott gründen, die versuchen, ihre Nächsten zu lieben, werden den Terroristen gleichgesetzt. Natürlich wissen wir, dass hinter solchen Attacken der Fürst dieser Welt, der Teufel selbst, steht. Paulus bezeugte den einzigen Grund des Heils, indem er in 1. Korinther 3, Vers 17 sagte, einen anderen Grund kann niemand legen, als den, der gelegt ist, welcher ist Jesus Christus. Und das ist die absolute Wahrheit. Das steht genauso fest wie der Fels im Meer und ist genauso präzis wie das Urmeter in Paris. Und der Herr Jesus, der Schöpfer aller Dinge, selbst sagte, Himmel und Erde werden vergehen, meine Worte aber werden nicht vergehen. Wer darauf vertraut, wird keine Toleranz nötig haben, sondern darf zu jeder Zeit jedem Menschen offen bekennen, dass Jesus der Christus ist. Denn es gibt in keinem anderen das Heil, ja auch kein anderer Name, der unter den Himmel den Menschen gegeben ist, in dem sie errettet werden müssen. In keiner Religion dieser Erde werden wir finden, dass sich der Schöpfer von seinen Geschöpfen ans Kreuz schlagen lässt, um die Strafe für ihre Schuld zu büßen. Das geschah am Kreuz auf dem Hügel Golgatha. Das ist so einmalig und absolut, dass es beim Evangelium keine Toleranz gibt, weil das die absolute und nicht korrigierbare Wahrheit ist. Wer an diesem Punkt Toleranz mit anderen Religionen ansagt, bringt sich selbst ins Verderben. Mit seinem Tod am Kreuz hat der Sohn Gottes endgültig deutlich gemacht, dass er selbst die absolute Wahrheit ist. Und für diese Wahrheit ging er freiwillig in den Tod. Wissen wir eigentlich, warum seine Auferstehung so hart geleugnet wird? Weil sie der Beweis ist, dass Gott sein Werk angenommen und bestätigt hat. Und weil der Herr Jesus die absolute Wahrheit ist, gibt es keine andere Wahrheit neben ihm. Wer an ihn glaubt und ihn als Retter annimmt, hat die Wahrheit angenommen. Daher ist es auch der Auftrag aller wiedergeborenen Gläubigen, diese Wahrheit zu bezeugen. Deshalb können wir auch die Aussagen des Preußenkönigs Friedrich II. Nicht unterstützen, wenn er sagte, soll jeder sehen, wie er nach seiner Fasson selig wird. Das war nach seinem Empfinden Toleranz. Genau das wird heute gefordert. Es gibt viele Bereiche des Lebens, in denen es nur eine Möglichkeit der Rettung gibt. Wer würde dann behaupten, dass es noch viele andere Möglichkeiten geben würde? Es ist aber auch gedankenlos und gleichgültig, wenn ein Mensch solche Behauptungen aufstellt. Was allerdings wahre Christen tun sollten, ist, ihren Glauben durch Tat und Wort zu bekennen. Wenn ein Philosoph einmal sagte, Wenn die Christen erlöster aussehen würden, würde ich an ihren Erlöser glauben, hatte er nicht zu Unrecht. Durch unser Leben und Zeugnis können wir am besten unseren Glauben bekennen. Vielleicht erkennen manche Menschen die Wahrheit nicht, weil sie so wenig von der Gesinnung Jesu in den Gläubigen sehen. Das ist natürlich eine ernste Verantwortung für die, die an Christus glauben. Bereits die ersten Christen hatten durch ihr Zeugnis und ihre guten Werke andere Menschen von der Wahrheit des Evangeliums überzeugen können. Nicht das Diskutieren wird Menschen retten, sondern der gelebte Glaube. Wer die Wahrheit in dem Christus erkannt hat, soll die Wahrheit auch ausleben im Alltag. Wie viel Anlass haben Christen manchmal gegeben, dass ungläubigen Menschen der Weg in den Himmel versperrt wurde? Gerade an diesem Punkt müssen Gläubige in Buße und Beugung vor Gott bekennen und neu beginnen. Wer die Wahrheit verkündigen will, muss selbst die Wahrheit leben, sonst wird er unglaubwürdig. Das ist auch der beste Weg, das Heil Gottes weiterzusagen. Ich möchte jedem meiner lieben Hörer empfehlen,

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3: Liebe Zuhörer, kennen Sie die Bibel? Wann haben Sie zum letzten Mal in der Bibel gelesen? Oft rede ich mit Menschen und stelle fest, dass sie während ihrer Schulzeit zum letzten Mal die Bibel aufgeschlagen haben. Das ist schade, wo doch alle Welt davon redet, dass man gut informiert sein muss. Besonders wenn es um so zentrale Fragen geht wie, wo komme ich her, wozu lebe ich und wohin gehe ich nach dem Tod? Lassen Sie sich nicht mit vagen Aussagen abspeisen, sondern informieren Sie sich aus erster Hand. 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Dort können Sie viel über Jesus Christus lesen und über das, was er Ihnen schenken will. Dort lesen Sie unter anderem im Kapitel 3, Vers 16, denn so hat Gott die Welt geliebt, dass er seinen eingeborenen Sohn gab, damit jeder, der an ihn glaubt, nicht verloren geht, sondern ewiges Leben hat. 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Ich wünsche Ihnen von Herzen den Frieden Gottes und seine Bewahrung in allen Situationen Ihres Lebens.
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5: Im Studio Christiane Hampe. Schönen guten Tag. Deutschland gehört mittlerweile zu den Top 3 Angriffszielen von Cybererpressern. Die sogenannten Ransomware-Angriffe haben im vorigen Jahr deutlich zugenommen. Das geht aus dem aktuellen Lagebericht Cybercrime hervor. Besonders betroffen sind mittelständische Unternehmen, von denen hohe Lösegelder gefordert werden, um ihre gekaperten Systeme wieder nutzen zu können. Bundesinnenminister Alexander Dobrindt.
6: Wir haben mit durchschnittlichen Zahlungen zu rechnen von rund 500.000 Euro, um aus dieser Situation auch wieder herauszukommen.
5: Bei wichtigen Medikamenten will die EU weniger abhängig vom Ausland werden. Die Produktion in Europa soll gefördert und so angekurbelt werden. Aktuell kommen wichtige Mittel wie Antibiotika und Insulin oft aus Asien und da gibt es immer wieder Lieferengpässe. Kanzler Merz hat auf dem Gewerkschaftskongress des DGB heute nochmal die geplanten Reformen der Bundesregierung verteidigt. Es geht nicht um Sozialabbau, so Merz, sondern darum zu verhindern, dass die Sozialversicherungsbeiträge in den nächsten Jahren dramatisch ansteigen.
7: Machen wir weiter wie bisher, haben wir in den nächsten 10 Jahren einen Anstieg der Sozialversicherungsbeiträge auf knapp 50%. Wir wollen das verhindern.
5: Heute Abend trifft sich der Koalitionsausschuss von Union und SPD, um nach dem Bundesratsaus für die 1.000 Euro Entlastungsprämie auch nach Alternativen zu suchen. Für den britischen Premierminister Keir Starmer wird die Luft immer dünner. Dutzende Abgeordnete seiner eigenen Labour-Partei fordern ihn zum Rücktritt auf. Schon seit Monaten gibt es Kritik an Starmer. Nach der Wahlschlappe bei den Kommunalwahlen letzte Woche ist der Druck aber nochmal gestiegen. Der Eurovision Song Contest in Wien nimmt Fahrt auf. Heute Abend steht das erste Halbfinale an. 15 Länder bewerben sich um die 10 Plätze im Finale am Samstag. Mit dabei auch der Favorit Finnland. Deutschland ist als eines der großen Geldgeberländer wie immer automatisch im Finale dabei.
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8: Mal mehr, mal weniger Wolken sind gerade unterwegs und ab und zu kommt auch mal ein Schauer runter, vereinzelt sogar mit Graupelgewitter. In den Bergen kann oberhalb von rund 700 Metern auch noch Schnee dabei sein. Bis zum Abend werden die Schauer dann weniger und es lockert öfter auf. Dazu liegen die Höchstwerte bei 8 bis 15 Grad. Morgen viele Wolken, von Nordwesten her mehr Regen und einzelne Gewitter, maximal bis 17 Grad.

0: Herzlich willkommen zum Radioprogramm des Missionswerkes Werner Heukelbach. 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
1: Liebe Hörerinnen, liebe Hörer, bete, denn Gott hört. Ein Mann hatte Probleme mit seiner Stimme. Er ging zum Arzt und ließ sich untersuchen. Es wurde ein Stimmbandkarzinom festgestellt. »Wir müssen leider operieren. Sie werden Ihre Stimme verlieren«, sagte der Professor. Angst, Sorgen, Fragen und schlaflose Nächte folgten. Doch Gott gab ihm eine tröstende Antwort aus Psalm 4, Vers 4. »Erkenne doch, dass der Herr seine Heiligen wunderbar führt. Der Herr hört, wenn ich ihn anrufe.« Bei einer der nächsten Konsultationen beim Professor sagte der Mann, »Herr Professor, ich bin ein Bote Gottes und brauche meine Stimme.« Daraufhin sagte der Professor, »Dann werde ich diesmal etwas tun, was ich ganz selten mache, aber ich kann Ihnen auch hierbei nicht garantieren, dass Sie Ihre Stimme behalten.« Nach der Operation war die Stimme weg. Eines Tages begleitete er seinen Mitarbeiter auf einer Reise, um das Wort Gottes zu verkündigen. Wie die beiden es von früher gewohnt waren, beteten sie auch wieder während der Fahrt für den vor ihnen liegenden Einsatz, dass Gott ihn segnen möge. Ganz leise, kaum hörbar, betete er neben seinem Freund. Doch plötzlich wurde die Stimme immer lauter und besser, bis er wieder ganz normal reden konnte. Viele Jahre sind inzwischen vergangen und er kann reden und ohne Probleme das Wort Gottes verkündigen. Bete, denn Gott hört. Der Herr Jesus lädt uns ein. Er sagt in Matthäus 7, Vers 7, bittet, so wird euch gegeben. Suchet, so werdet ihr finden. Klopfet an, so wird euch aufgetan. Warum tun wir es nicht? Warum plagen wir uns selbst oft ab und versuchen auf allerlei Wege unsere Probleme zu lösen? Oft denken wir nicht einmal daran, gleich zu Gott zu gehen, um unsere Anliegen zu ihm zu bringen. Manchmal denken wir, unsere Gebete gehen nur bis zur Zimmerdecke. Nein, Gott hört unsere Gebete. Er ist nicht ein Gott, der irgendwo im Weltall schwebt, ganz, ganz weit weg von uns Menschen. Nein, der Apostel Paulus sagt in Apostelgeschichte 17, 27 bis 28, fürwahr, er ist nicht ferne von einem jeden unter uns, denn in ihm leben, weben und sind wir. Gott hat uns lieb, deswegen sandte er seinen Sohn zu uns auf diese Erde. Er hat sich nicht zurückgezogen, er kennt uns, er liebt uns, er kümmert sich um uns, er möchte uns helfen und uns begleiten in diesem Leben. Wir dürfen beten, das heißt mit ihm reden, ihn um Rat fragen in den Entscheidungen unseres Lebens. Wir dürfen Gott unsere Anliegen sagen. David sagt im Psalm 62, Vers 9, hoffet auf ihn, liebe Leute, schüttet euer Herz vor ihm aus. Gott ist unsere Zuversicht. Ja, alle Sorgen dürfen wir zu ihm bringen, was uns Not macht, wo kein Mensch helfen kann, worüber wir mit keinem Menschen reden können. Die Sorge um deine Kinder, die Sache mit deinem Mann, mit deiner Frau, mit deinen Eltern, das schwierige Verhältnis zu deiner Schwiegermutter, das Problem mit dem Chef, was es auch sein mag, lieber Hörer, bring es im Gebet zu Jesus, er versteht dich. Unser Herz dürfen wir vor ihm ausschütten, ja, wir dürfen vor ihm auch weinen und schreien. In Hebräer 7, 25 lesen wir, daher kann er auch die erretten, die sich durch ihn Gott nahen, weil er immer lebt, um sich für sie zu verwenden. Das heißt, weil Jesus Christus ewig lebt und für uns bei Gott eintritt, wird er auch alle retten, die durch ihn zu Gott kommen. Der Herr Jesus, nachdem er aufgefahren ist in den Himmel, ist er nicht in Rente gegangen und ruht sich dort oben nicht aus. Nein, sein Herz schlägt auch heute noch für uns. Er sitzt zur Rechten Gottes und vertritt uns. Er setzt sich für uns ein. Alle Tage, in jeder Stunde, in all unseren schwierigen Situationen sieht er uns und setzt sich für uns ein. Und ich glaube, dass er immer darauf wartet, dass wir ihn bitten, ihn um Hilfe anrufen, ihn fragen und auf ihn hören. König David sagt im Psalm 4, Vers 4, der Herr hört, wenn ich ihn anrufe. Das war eine Erfahrung, das hat er selbst erlebt. Er hat es mit eigenen Augen gesehen, dass Gott da ist und hilft. Du, lieber Hörer, sagst vielleicht, ich habe gebetet und Gott hat mir nicht geholfen. Schon der Volksmund sagt, hilft er nicht zu jeder Frist, hilft er doch, wenn's nötig ist. Und das hat David erlebt, als er dem Riesen Goliath gegenüberstand. Er, ein kleiner Junge, keine Ahnung von Schwert, Schild und Spieß, stand einem Riesen gegenüber, der über 3 Meter groß war, gerüstet mit einem Helm, einem schweren Schuppenpanzer mit Beinschienen, alles aus Bronze. Auf der Schulter trug er eine bronzene Lanze. Sein Brustpanzer wog 60 Kilogramm. Sein Speer war so dick wie ein kleiner Baum. Und allein die Eisenspitze seines Speeres war über 7 Kilogramm schwer. Vor ihm her marschierte sein Schildträger mit einem riesigen Schild. Was sollte David tun? Menschlich gesehen hatte er keine Chance, diesem bis an die Zähne bewaffneten Krieger gegenüberzutreten. David verließ sich allein auf Gott, denn er hatte nur eine Schleuder in der einen und einen Stock in der anderen Hand. So sagt er zu dem Riesen, ich lese aus 1. Samuel 17, 45 bis 50, du kommst zu mir mit Schwert, Lanze und Spieß, ich aber komme zu dir im Namen des Herrn Zebaoth. Heute wird dich der Herr in meine Hand geben, dass ich dich erschlage und dir den Kopf abhaue, damit alle Welt inne werde, dass Israel einen Gott hat, und damit diese ganze Gemeinde inne werde, dass der Herr nicht durch Schwert oder Spieß hilft. Und David tat seine Hand in die Hirtentasche und nahm einen Stein daraus und schleuderte ihn und traf den Philister an die Stirn, dass der Stein in seine Stirn fuhr und er zur Erde fiel auf sein Angesicht. So überwand David den Philister mit Schleuder und Stein und traf und tötete ihn. Lieber Hörer, manchmal erscheinen auch uns die Probleme, die Schwierigkeiten, die Sorgen, Nöte und Ängste wie solche Riesen. Sie sind so groß und riesig, dass uns der Mut sinkt. Nachts im Bett kreisen die Gedanken in unserem Kopf und lassen uns nicht einschlafen. Sie rauben uns alle Kräfte, jede Freude und auch oft die Gesundheit. David hat es erfahren. Der Herr hört, wenn ich ihn anrufe. Warum sollten nicht auch wir es tun? Die Bibel ist voll von Hinweisen, dass wir unsere Anliegen vor Gott bringen sollen, ihn um Hilfe anrufen dürfen. Da ist die ganz bekannte Stelle aus Psalm 50, Vers 15. Rufe mich an in der Not, so will ich dich erretten und du sollst mich preisen. Gestern sprach ich mit einem meiner Freunde. Er ist 41 Jahre alt und hat sich vor 8 Jahren bekehrt und taufen lassen. Als Junge ging er nur einige Jahre zur Schule, deswegen hat er mit Lesen und Schreiben seine Schwierigkeiten. Da zu Hause auch nicht Deutsch gesprochen wurde, tut er sich bis heute schwer mit der deutschen Sprache. Vor 3 Jahren hat ihn Gott in seinen Dienst gerufen. Ihm wurde klar, er sollte in eine bestimmte Stadt gehen und dort anfangen, eine Gemeinde zu gründen. Er wusste um sein Handicap. Lesen, Schreiben und auch Sprechen war nicht seine Gabe. Wie sollte er Gott dienen? Das war für ihn ein riesiger Berg. Weg von zu Hause, ganz allein in einer fremden Stadt leben. Wie sollte er das schaffen? Er war ja immer nur daheim. Wenn er mal einen offiziellen Brief schreiben müsste, kann er das nicht tun, ohne jede Menge Fehler zu machen. Menschen ansprechen, ihnen das Evangelium weitersagen, mit einer schweren Zunge. vielleicht auch einmal in einer Gemeinde zu predigen, das kann er doch überhaupt nicht. Er übergab Gott die ganze Angelegenheit und legte es immer wieder vor Gott hin. Wenn ihn die Sorgen überkommen wollten, schüttete er, ja, auch manchmal unter Tränen, so sagte er mir, sein Herz vor Gott aus. Heute, nun ist in dieser Stadt eine kleine Gemeinde entstanden. Gott hat ihm auch Menschen zur Seite gestellt, die ihm in den Angelegenheiten, in denen er nicht die Begabung hatte, geholfen haben. Er hat es genauso erfahren, wie David es erfahren hat im Psalm 4, Vers 4. Der Herr hört, wenn ich ihn anrufe, und er hat erhört. Lieber Hörer, bete, denn Gott hört. Rufe den Herrn an, bringe ihm deine Not, schütte dein Herz bei ihm aus. Er ist bei dir, hier und jetzt. Der Herr Jesus ist zur Rechten Gottes und vertritt uns. Er setzt sich für uns ein. Er wartet auf dich, dass du kommst und mit ihm sprichst. Ja, wir geben Gott die Ehre, wenn wir zu ihm kommen und ihn um Hilfe anrufen. Und wir verachten ihn, wenn wir es nicht tun. Stell dir vor, dein Freund bietet dir sein Auto an, aber du bist zu stolz, sein Angebot anzunehmen. Du nimmst dein Fahrrad oder versuchst es zu Fuß und kommst doch nicht ans Ziel, wo du hin willst. Es bedeutet oft, dass wir uns einfach demütigen und sagen, Herr Jesus, ich schaffe es nicht. Ich komme jetzt zu dir mit dieser Sache. Bitte hilf mir. Ich möchte noch beten. Herr Jesus, ich danke dir, dass du uns deine Hilfe anbietest. Du weißt um jeden meiner Hörer, auch wer noch nicht dein Kind ist. Ich bitte dich, dass wir uns in der Situation, in der wir uns jetzt befinden, demütigen und dich um Hilfe anrufen. Du hast gesagt, bittet, so wird euch gegeben. Und du wirst auch jetzt einen jeden von uns hören, der zu dir um Hilfe ruft. Und du wirst antworten, ich danke dir dafür und preise deinen wunderbaren Namen. Amen.

Liebe Zuhörer, danke, dass Sie eingeschaltet und zugehört haben. Vielleicht befinden Sie sich gerade in einer schwierigen Lage. Sie sind gesundheitlich schwer angeschlagen. Vielleicht müssen Sie sogar das Bett hüten. In den Tagen der Krankheit fühlt man sich niedergeschlagen, depressiv, einsam und hilflos. Die Geduld wird oft auf eine harte Probe gestellt. Ob Gott wohl Gebete erhört? Wir möchten Ihnen gerne das kostenlose Infoheft »Dennoch geborgen« zuschicken. In dem Heft möchten wir Ihnen Mut machen, auf den Herrn Jesus zu schauen. Er ist da. Er wartet nur darauf, dass Sie sich ihm zuwenden, und er ist zum Helfen stets bereit. Die Hand des Heilands ist immer nach uns ausgestreckt. Schreiben Sie uns. Unsere Anschrift: Missionswerk Werner Heukelbach, 51700 Bergneustadt, Deutschland. Für die Schweiz: Missionswerk Werner Heukelbach, Postfach 650 in 4800 Zofingen. Ich wünsche Ihnen von Herzen den Frieden Gottes und seine Bewahrung in diesen Tagen der Not.

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1: Im Studio Silas Quiring. Schönen guten Tag.
2: Deutschland gehört weltweit weiter zu den Top-Zielen für Cyberkriminelle. Letztes Jahr zählte das BKA rund 335.000 Fälle. Die Dunkelziffer dürfte deutlich größer sein. Einen großen Anstieg gab es bei sogenannten Ransomware-Angriffen, bei denen Lösegeld gefordert wird. Bundesinnenminister Alexander Dobrindt sagt:
3: Wir sind allerdings nicht wehrlos. Das BKA hat große Ermittlungserfolge in den vergangenen Jahren, auch im letzten Jahr, aufzuweisen. Es gibt eine Reihe von Maßnahmen, die auch öffentlich geworden sind, indem man erfolgreich Seiten runtergenommen hat, indem man erfolgreich vorgegangen ist gegen Kriminelle im Netz.
2: Kanzler Merz hat die angeschobenen Reformen der Bundesregierung verteidigt. Es geht dabei nicht um Sozialabbau, sagte der Kanzler beim Kongress des Deutschen Gewerkschaftsbundes. Die Reformen sollen Jobs erhalten und Jobs schaffen, so Merz.
1: Filmfans und Kinoliebhaber schauen jetzt wieder nach Südfrankreich. In Cannes startet heute das internationale Filmfestival. Hanna Messerschmidt, hier werden auch zahlreiche Schauspieler und Regisseure erwartet.
4: Genau, zu den Filmfestspielen kommen zum Beispiel Demi Moore, Kristen Stewart und John Travolta. Dieses Jahr gehen 22 Filme im Wettbewerb um die Goldene Palme ins Rennen, darunter auch drei deutsche Produktionen. Die großen Hollywood-Studios fehlen dieses Jahr in Cannes. Experten gehen davon aus, dass die Filmemacher schlechte Kritiken und so auch schlechtere Einnahmen an den Kinokassen fürchten.
2: Das Sparpaket für die gesetzlichen Krankenkassen wird nicht verschoben. Gesundheitsministerin Waken sagte in der ARD, wir können jetzt nicht noch Wochen und Monate warten, wenn wir im nächsten Jahr stabile Beiträge haben wollen. Ärztepräsident Klaus Reinhardt hatte zuvor gefordert, das Sparpaket zu verschieben.
1: Der Eurovision Song Contest in Wien nimmt Fahrt auf. Heute Abend steht das erste Halbfinale an. 15 Länder bewerben sich um 10 Plätze im Finale am Samstag. Mit dabei auch Favorit Finnland. Deutschland ist als eines der großen Geldgeberländer wie immer automatisch im Finale dabei.
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5: Mal mehr, mal weniger Wolken sind gerade unterwegs und ab und zu kommt auch mal ein Schauer runter, vereinzelt sogar mit Graupelgewitter. In den Bergen kann oberhalb von rund 700 Metern auch noch Schnee dabei sein. Bis zum Abend werden die Schauer dann weniger und es lockert öfter auf. Dazu liegen die Höchstwerte bei 8 bis 15 Grad. Morgen viele Wolken, von Nordwesten her mehr Regen und einzelne Gewitter, maximal bis 17 Grad.

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1: Wir alle brauchen Ermutigung. Liebe Hörerinnen, liebe Hörer, was ich nicht kenne, vor dem habe ich meistens Angst. Was mir aber bekannt ist, ist mir meist nicht mehr so unheimlich und flößt mir keine solche Angst mehr ein. Das haben meine Frau und ich vor kurzem ganz konkret erlebt. Da war eine Sache, uns ziemlich unbekannt. Wir wussten nicht viel darüber, wir hatten immer ein komisches Gefühl, wenn wir davon hörten und darüber sprachen, und es machte uns Angst. Dann kamen wir auf ein Seminar, in dem genau über dieses Thema ausführlich gelehrt und gesprochen wurde. Nach und nach schwand unsere Angst. Je mehr wir über diese Sache erfuhren, desto weniger flößte sie uns Angst ein. Und heute haben wir eine ganz neue Einstellung diesem Thema gegenüber. Nicht, dass sich an der Sache etwas geändert hätte, sondern in uns hat sich etwas geändert. Die Sache ist uns nicht mehr unbekannt, deshalb ist sie uns weniger beängstigend. Wir wissen heute mehr über dieses Thema und wir sind gelassen diesen Dingen gegenüber. Was ich kenne, kann mir keine große Angst mehr machen. Die Bibel spricht davon, dass die, die Gott gehorchen, auch in Schwierigkeiten, Nöten, Krankheiten und auch in Tod kommen können. Seit dem Sündenfall müssen wir Menschen, Christen wie Nichtchristen, uns mit diesen Dingen auseinandersetzen. Gott aber lässt uns darin niemals allein. Er spricht in seinem Wort ganz klar und deutlich darüber, dass wir in Nöte und Bedrängnisse kommen können, aber er gibt uns Anleitung, wie wir uns in solchen Situationen verhalten sollen. Vor einiger Zeit besuchte ich einen Mann aus unserer Gemeinde. Seine Tochter rief mich an und sagte, dass ihr Vater plötzlich wegen starker Schmerzen ins Krankenhaus eingeliefert werden musste. Er ist ein Gotteskind und hat schon vielen Menschen von Jesus erzählt und viele von ihnen haben ihr Leben daraufhin Gott gegeben. Heute war er recht geknickt. Angst war in ihm aufgekommen, denn schon morgen sollte er operiert werden. Wir sprachen miteinander und ich sagte ihm, ja, auch wir als Christen sind in dieser Welt konfrontiert mit Leid, Angst, Not, Trübsal, allerlei Problemen, mit Krankheit und mit Tod. Aber wir sind nicht allein. Wir haben einen Gott, der hilft. Und unser Herr Jesus Christus geht mit uns. Er hat uns nicht versprochen, dass er uns vor diesen Dingen verschont, uns emporhebt, dass wir über allen Schwierigkeiten und Nöten schweben, sondern er hat uns versprochen, dass er bei uns ist und wir nie allein sind. Er ist mit uns jeden Tag, jede Woche, jedes Jahr, in allen Situationen unseres Lebens, in allen Nöten, in allen Krankheiten und sogar im Tod. Er sagt, und siehe, ich bin bei euch alle Tage, bis an der Weltende. Matthäus 28, Vers 20. Auch schon König David wusste von dunklen Tagen in seinem Leben. Er drückt es so aus im Psalm 23, Vers 4. Und ob ich schon wanderte im finsteren Tal, fürchte ich kein Unglück, denn du bist bei mir, dein Stecken und Stab trösten mich. Die Apostel sagte es den jungen Christen voraus, dass sie in Nöte und Schwierigkeiten kommen werden. Ich lese dazu in 1. Thessaloniker 3, Vers 4, denn schon als wir bei euch waren, sagten wir es euch voraus, dass Bedrängnisse über uns kommen würden, wie es auch geschehen ist und wie ihr wisst. Sie versprachen ihnen nicht ein Leben in Wohlstand und Luxus, ein Leben wie im Schlaraffenland, nein, sie sagten ihnen, denn ihr wisst selbst, dass uns das bestimmt ist. Das ist eine göttliche Verordnung. Genau wie uns der Arzt, wenn wir krank sind, Medizin verordnet, so verordnet Gott seinen Kindern Bedrängnisse. Du fragst, warum? Genau wie der Arzt es gut mit uns meint, meint Gott es auch gut mit seinen Kindern. Und er macht nie einen Fehler in seiner Verordnung. Er hat immer die richtige Medizin und auch die entsprechende Dosis. In Apostelgeschichte 14, Vers 22 heißt es, wir müssen durch viele Bedrängnisse in das Reich Gottes eingehen. Es bedeutet Bedrückung, Drangsal, Trübsal und ist der zentrale Ausdruck im Neuen Testament für das Leiden der Christen in der Welt, besonders unter der Verfolgung. Leiden um Jesu Willen gehört zum Christsein. Das Leiden war verschieden verteilt. Nicht beide Apostel hatten es gleich schwer. Nur Paulus wurde gesteinigt, Barnabas blieb verschont. Wir sehen hier die Tatsache, dass einer schwerer geführt wird als der andere. Mancher bekommt ein besonderes Maß an Trübsalen und muss mehr durchmachen als der andere. Mancher von uns hat sich wohl auch schon gefragt, warum muss ich solch schweren Weg gehen? Warum bin ich immer so angefochten? Wieso lässt Gott bei mir das zu? Warum geht es anderen Christen so gut? In der Geschichte der Glaubenshelden, Hebräer 11, sehen wir, wie Gott die einen aus dem Löwenrachen, Krankheit, Feuersnot und so weiter befreit. Und ich denke, darum dürfen wir auch immer bitten, die anderen aber lässt er zerschlagen werden. Sie beteten wahrscheinlich auch um Bewahrung, doch sie erleiden Spott, Geißelhiebe, Gefängnis, Hunger, Not, Trübsal und Tod. In Apostelgeschichte 14 lesen wir, dass Gott Paulus der wütenden Volksmenge in Lystra preisgibt. Barnabas wird verschont. Gott handelt darin nicht ungerecht. Dem Mann, der sein auserwähltes Rüstzeug war, den er wie kaum je einen anderen zum Segen setzte, legte er auch ein ganz besonderes Maß an Leiden auf. Das Leiden war auch immer mit Erquickung verbunden. Es gab nicht nur wütende Feinde in Lystra, sondern auch treue Jünger, die zu dem gesteinigten Paulus hinauseilten und ihn in liebender Fürsorge umgaben. Auch ich erinnere mich an schwere Tage in meinem Leben, in der Nachfolge Jesu und im Dienst für ihn. Gerade da kamen treue Geschwister und besuchten mich, beteten mit mir und versprachen, dass sie an mich denken werden, und das taten sie auch. Es war immer eine große Ermutigung für mich, wenn dann Geschwister nach meinem Ergehen fragten oder Grüße ausrichteten. Wir alle brauchen Ermutigung. Und ein Teil der Ermutigung kommt von unseren Geschwistern. Der Apostel Paulus war unterwegs nach Rom. Es war eine lange, beschwerliche und gefährliche Reise gewesen und nun waren sie nicht mehr weit von Rom entfernt. Doch anscheinend war Paulus trotz aller Bewahrung, die er auf dieser Reise erlebte, entmutigt. Es stand ihm ja auch eine Gerichtsverhandlung mit dem Kaiser bevor. Was aber hat ihm wieder neuen Mut gegeben? Apostelgeschichte 18, Vers 15 lesen wir, dort in Rom hatten die Brüder von uns gehört und kamen uns entgegen bis Forum Appii und Res Tabernae. Als Paulus sie sah, dankte er Gott und gewann Zuversicht. Das war eine Ermutigung für ihn, als Christen aus der Gemeinde in Rom ihm entgegenkamen. Die Begegnung mit Glaubensgeschwistern stärkte ihn und gab ihm neuen Mut und Hoffnung. Was haben Christen in Ländern, in denen sie verfolgt wurden, oft gemacht, um sich zu treffen? Sie trafen sich nachts im Wald, sie haben Höhlen gegraben, sie sind durch reißende Flüsse gewatet, sie haben sich größten Gefahren ausgesetzt, nur um sich mit anderen Glaubensgeschwistern zu treffen, denn sie wussten um die gegenseitige Ermutigung. Um sich gegenseitig zu stärken, trafen sie sich. Sie konnten zusammen singen, beten und das Wort Gottes miteinander lesen. Darum, wenn auch du, lieber Hörer, entmutigt bist, triff dich mit anderen Glaubensgeschwistern. Singt, betet, sprecht zusammen und lest die Bibel. Der Herr Jesus hat uns vorausgesagt, dass wir durch viele Bedrängnisse ins Reich Gottes eingehen müssen. Und er sagte, dass er bei uns ist, alle Tage, in allen Situationen und an jedem Ort, bis an der Weltende. Ermutigung kommt auch aus dem Wort Gottes. Was taten die Apostel, um die neu gewonnenen Christen zu schützen, damit sie nicht vom Glauben abfallen? Sie taten das, was der Herr Jesus uns befohlen hat. Und lehrt sie halten alles, was ich euch befohlen habe. Die Apostel, nachdem sie Gemeinde gegründet hatten, lehrten sie, unterwiesen sie im Wort Gottes. Sie führten sie in die Tiefe des Glaubenslebens ein. Sie besuchten Gemeinden dann wieder oder schickten Mitarbeiter hin, um nach ihnen zu sehen, sie zu ermahnen und zu ermutigen. 3 Jahre war Paulus bei den Christen in Ephesus und lehrte sie dort. Dann schrieb er und auch die anderen Apostel wie Johannes, Petrus, Jakobus Briefe, in denen die Gemeinden Lehre, Ermutigung und Ermahnung empfingen. Wir haben die ganze Heilige Schrift, die Bibel, ein Buch der Ermutigung und Ermahnung. In meiner Bibel habe ich alle aufbauenden, ermutigenden Verse rot angestrichen. Bin ich entmutigt, habe ich Nöte, Sorgen, Schwierigkeiten, so schlage ich diese Seiten auf und lese. Wenn ich nachts nicht einschlafen kann, rezitiere ich die Psalmen, die ich auswendig gelernt habe. Das lenkt meine Gedanken und Blicke weg von meinen Problemen hin auf Gott. Und das Wort Gottes gibt mir Mut. Es stärkt meinen Glauben und richtet mich auf. Psalmen wie Psalm 23, 103, Psalm 91 sind so ermutigend. Sie nehmen die Angst und schenken Frieden. Ich möchte beten. Lieber Vater im Himmel, danke, dass du uns nie allein lässt, sondern immer bei uns bist. Danke, dass du uns Geschwister zur gegenseitigen Ermutigung schenkst. Danke, dass wir dein Wort haben, das uns Mut und Kraft gibt und unseren Glauben stärkt. Bitte hilf jetzt einem jeden meiner lieben Hörer, der entmutigt, angefochten oder in Bedrängnis ist, richte du auf, stärke unseren Glauben und hilf uns, auf dich zu schauen und dir zu vertrauen. Amen.

0: Liebe Zuhörer, Jesus Christus, der Sohn Gottes, wurde Mensch. 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Ich wünsche Ihnen von Herzen den Frieden Gottes und seine Bewahrung in allen Situationen Ihres Lebens.
1: Wenn Sie möchten, dürfen Sie jetzt mitbeten. Vater unser im Himmel, geheiligt werde dein Name. Dein Reich komme, dein Wille geschehe, wie im Himmel, so auf Erden. Unser tägliches Brot gib uns heute und vergib uns unsere Schuld, wie auch wir vergeben unseren Schuldigern. Und führe uns nicht in Versuchung, sondern erlöse uns von dem Bösen. Denn dein ist das Reich und die Kraft und die Herrlichkeit in Ewigkeit. Amen.

Vater unser im Himmel, geheiligt werde dein Name, dein Reich komme, dein Wille geschehe, wie im Himmel so auf Erden. Unser tägliches Brot gib uns heute und vergib uns unsere Schuld, wie auch wir vergeben unseren Schuldigern. Und führe uns nicht in Versuchung, sondern erlöse uns von dem Bösen. Denn dein ist das Reich und die Kraft und die Herrlichkeit in Ewigkeit. Amen.

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5: Wenn Sie möchten, dürfen Sie jetzt mitbeten. Vater unser im Himmel, geheiligt werde dein Name. Dein Reich komme, dein Wille geschehe, wie im Himmel, so auf Erden. Unser tägliches Brot gib uns heute und vergib uns unsere Schuld, wie auch wir vergeben unseren Schuldigern. Und führe uns nicht in Versuchung, sondern erlöse uns von dem Bösen. Denn dein ist das Reich und die Kraft und die Herrlichkeit in Ewigkeit. Amen.
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0: Marie von Ebner-Eschenbach meinte einmal, nichts macht uns feiger und gewissenloser als der Versuch, von allen Menschen geliebt zu werden. Es ist einfach nicht möglich, dass alle uns mögen, ohne dass wir uns dabei verbiegen, ohne dass wir dafür unsere Werte und Überzeugungen aufgeben. Nicht selten geht es dabei um noch viel mehr. Jesus hat es einmal so gesagt, glückselig die um Gerechtigkeit willen Verfolgten, denn ihrer ist das Reich der Himmel. Und Jesus fügt hinzu, glückselig seid ihr, wenn sie euch schmähen und verfolgen und alles Böse lügnerisch gegen euch reden werden um meinetwillen. Freut euch und jubelt, denn euer Lohn ist groß in den Himmeln, denn ebenso haben sie die Propheten verfolgt, die vor euch waren. Dies ist die letzte der sogenannten Seligpreisungen und sie ist am ausführlichsten und zudem spricht Jesus seine Jünger direkt an. Das hat seinen Grund. Es geht um die Beziehung, die sie zu Jesus haben. Diese Beziehung kann zu Verfolgung führen und, das ist das Erstaunliche, sie kann zugleich auch der Grund ihrer Glückseligkeit sein. Doch der Reihe nach. Wir müssen der Realität ins Auge sehen, dass es nicht nur Zustimmung oder zumindest Duldung gibt, wenn es um das Christsein geht. In vielen Ländern der Welt, die islamistisch oder kommunistisch geprägt sind, erleiden Christen Unsägliches. Es wird leicht übersehen, dass wir jetzt weltweit die größte Christenverfolgung aller Zeiten haben. Den Grund dafür nennt Jesus ganz klar, um meinetwillen, also weil ihr meine Nachfolger seid. An anderer Stelle sagt er, der Knecht ist nicht größer als sein Herr. Haben sie mich verfolgt, so werden sie auch euch verfolgen. Es ist eigenartig. Obwohl Jesus so viel Gutes in seine Zeit und in das Leben vieler Menschen gebracht hat, wurde er abgelehnt und verfolgt. Einfach gesagt, böse Menschen mögen das Gute nicht. Sie müssten ihr Leben ändern und das wollen sie oft nicht. Ja, sie sehen jeden als Bedrohung an, der ehrlich und rein seinen Weg gehen möchte. Wer sich an Jesus und seine Maßstäbe gebunden weiß, gibt sich in den Augen vieler der Lächerlichkeit preis. Und das soll Glückseligkeit bedeuten. Vielleicht sagen sie sich jetzt, alles gut und schön mit Jesus, aber diese Botschaft brauche ich nicht. Ich will nicht Nachteile erleben dadurch, dass ich Christ werde. Dann treffen sie damit eine Entscheidung, nämlich im breiten Meinungsstrom mitzuschwimmen. Doch machen sie sich klar, auf wessen Seite sie dann stehen. Woher kommt nämlich die Verfolgung? In Epheser 6, Vers 12 steht dazu, wir haben nicht mit Fleisch und Blut zu kämpfen, sondern mit Mächtigen und Gewaltigen, nämlich mit den Herren der Welt, die in dieser Finsternis herrschen, mit den bösen Geistern unter dem Himmel. Hinter allem steht das Aufbegehren des Teufels gegen Jesus Christus. Und das bekommen die Anhänger von Christus ab. Menschen sind hier quasi Instrumente des Teufels. Aber trotzdem sind sie auch verantwortlich für das, was sie tun. Doch was können Christen an dieser Stelle tun? Eines ist klar. Sie sollen die Spirale der Gewalt und Missachtung durchbrechen. In Römer 12 steht, vergeltet niemandem Böses mit Bösem. Rächt euch nicht selbst, meine Lieben, sondern gebt Raum dem Zorn Gottes. Das gilt in jedem der drei Fälle, von denen Jesus spricht, wenn sie euch schmähen und verfolgen und alles Böse lügnerisch gegen euch reden. Schmähen geschieht, wenn jemand versucht, die Würde eines anderen zu untergraben. Verfolgen bedeutet, ihn schlecht zu behandeln oder ihn anzugreifen. Und
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Zeit hinausblickt, kann wirklich zur Freude finden. In 2. Korinther 4, Vers 17 lesen wir dazu: Unsere Trübsal, die zeitlich und leicht ist, schafft eine ewige und über alle Maßen gewichtige Herrlichkeit. Der Grund ist die Ewigkeitsperspektive, die Christen haben. Wir leben hier, wenn es gut geht, 70 oder 80 Jahre und in Ausnahmefällen auch etwas mehr, in denen wir Bedeutungsvolles tun können. Doch die Ernte, auf die es wirklich ankommt, wird ewig sein, sodass eine Zählung der Jahre hier irrelevant ist. Womit sollten wir die Jahre diesseits der Ewigkeit zubringen? Sind sie dazu da, um Dinge anzusammeln, die am Ende bedeutungslos sein werden? Sicher ist es nicht das Ziel, verfolgt zu werden. Doch wer sich an Jesus hängt und ihm ähnlich wird, muss damit rechnen, dass er von dem einen oder anderen nicht gemocht wird. Und nun spricht Jesus auch tatsächlich von einer Belohnung. Freut euch und jubelt, denn euer Lohn ist groß in den Himmeln. Nun geht es mit Sicherheit nicht darum, sich Belohnungen im Himmel auszurechnen. Aber eines ist klar, wer für Jesus leidet, wird nicht ein Verlierer sein. Er wird eingereiht werden in die Reihe der Propheten, die Ähnliches erlebt haben. Paulus schreibt einmal, dass wir, wenn wir mit Christus leiden, auch mit zur Herrlichkeit erhoben werden. Wie viel setzen Menschen dafür ein, in den Medien einmal aufzutreten oder von anderen geehrt zu werden? Was hier auf uns wartet, ist unvergleichlich mehr. Jesus spricht an einer Stelle vom Hundertfachen. Was würden Sie von 10.000% Zinsen halten? Genau darum geht es. So sollen wir uns das vorstellen. Liebe Hörer, liebe Hörerinnen, ich weiß nicht, wie Sie zu Jesus stehen und was Sie möglicherweise durchmachen. Doch wenn es so sein sollte, dass Sie tatsächlich Schweres wegen Ihres Glaubens erleiden, dann dürfen Sie wissen, dass Sie nicht primär Menschen ausgeliefert sind, die Ihnen zusetzen. Sie dürfen sich weiterhin Gott ausliefern. 1. Petrus 4, Vers 19 erinnert uns, was wir denken sollen. Darum sollen auch die, die nach Gottes Willen leiden, ihm ihre Seelen anbefehlen, als dem treuen Schöpfer und Gutes tun. Hier allein kommen wir dann zur Ruhe und haben einen festen Angelpunkt für unsere Seele. Gott segne Sie.

Liebe Zuhörer, das Leben steckt voller Fragen. Gesundheit, Finanzen, Familie oder ganz allgemein, was bringt die Zukunft? Es gibt Fragen, die sehr tiefgreifend sind. Wer bin ich? Warum bin ich hier? Und wohin gehe ich? Oder hat das Leben denn irgendeinen Sinn? Die wichtigsten Fragen sind aber diejenigen, in denen es um Gott geht. Gibt es ihn wirklich? Wie ist er? Kann ich ihn kennenlernen und in meinem Leben erfahren? Wenn ja, wie? 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Ich wünsche Ihnen von Herzen den Frieden Gottes und seine Bewahrung in allen Situationen Ihres Lebens.

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0: Hallo Wurmis, hallo Freunde. Mein Name ist Tom Astor und ich grüße alle, die jetzt für uns auf der manchmal so endlosen Straße hängen, damit das, was wir alle zum Leben brauchen, pünktlich ans Ziel gelangt. Vielleicht ist vielen Mitbürgern, die durch euch mal ein bisschen später an ihr Ziel kommen, gar nicht bewusst, dass ihr ja nicht zum Spaß fahrt, sondern für uns. Ich bin stolz, dass ich eine Menge Freunde unter den Fernfahrern habe. Und freue mich immer, wenn ich sie auf den Truck- und Country-Festivals treffe. Ich werde mich also auch in Zukunft bemühen, gute Songs für euch zu schreiben. Viele von euch lieben diese Musik und auch das haben wir gemeinsam. Jetzt habe ich etwas Besonderes für euch, ein Truckergebet. Und das spricht jetzt euer Kollege Uli Totzki aus Hamm, genannt Brummi Deutschland.
1: Lieber Gott, schütze uns Brummifahrer und unsere Brummis auf unseren langen Fahrten bei Tag und Nacht. Besonders brauchen wir deine Hilfe, wenn wir durch Straßen mit spielenden Kindern fahren. Hilf uns immer, unsere Fracht sicher und gut ans Ziel zu bringen und lass unsere Entscheidungen zu jeder Stunde, Minute und Sekunde gut sein. Führe unsere Hände am Steuer in guten und in schlechten Zeiten, damit wir immer heil nach Hause kommen, wo unsere Frauen und Kinder auf uns warten. Hilf uns gegen die Müdigkeit mit deiner Kraft, denn dunkel und tief ist die Nacht. Gib uns bei jedem Kilometer Verständnis für das harte, aber herrliche Leben. Lieber Gott, schütze alle unsere Partner im Verkehr und lass uns immer fair miteinander umgehen. Amen.

Wenn Sie möchten, dürfen Sie jetzt mitbeten. Vater unser im Himmel, geheiligt werde dein Name, dein Reich komme, dein Wille geschehe wie im Himmel, so auf Erden. Unser tägliches Brot gib uns heute und vergib uns unsere Schuld, wie auch wir vergeben unseren Schuldigern. Und führe uns nicht in Versuchung, sondern erlöse uns von dem Bösen. Denn dein ist das Reich und die Kraft und die Herrlichkeit in Ewigkeit. Amen.

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Über Frühling und Sommer freuen sich wohl alle Menschen. Aber trotzdem will ich noch einmal an diese andere Jahreszeit erinnern, weil auch darin eine Botschaft für uns liegt. Die kurzen Tage und langen Nächte des Winters, die erstorbene Natur, das ungemütliche Schmuddelwetter, das alles grau in grau hüllt, das ist oft deprimierend. Die Natur ist im Winter wie erstorben. Das alles drückt auf unser Gemüt. Gerade in diese Zeit hinein sind auch die Totengedenktage gelegt, weil die gestorbene Natur uns stark an das eigene Vergehen erinnert. Doch diese Erinnerung schmeckt uns gar nicht. An sie möchte niemand erinnert werden, obwohl es eine unabwendbare Tatsache ist. So sind die meisten Menschen regelrechte Verdrängungskünstler, die die Wirklichkeit in eine Scheinsituation zu verwandeln suchen. Das ist unverzeihlicher Selbstbetrug. Aber eine noch viel prekärere Situation, von der die Bibel spricht, ist den meisten unbekannt. Über diese Tatsache spricht der Herr Jesus, als er den Leuten damals das Gleichnis über den verlorenen Sohn erzählte. Dieser mein Sohn war tot und ist wieder lebendig geworden. Was soll das heißen? Mit diesem Gedanken, meine lieben Hörerinnen und Hörer, wollen wir uns einige Minuten beschäftigen. Von der Klärung dieser Frage hängt nämlich die ganze Ewigkeit ab. Um genau zu sein, Ihre Ewigkeit. Darum überschreibe ich diese kurze Andacht mit dem Titel »Der Preis der Sünde«. Dazu ein Wort des Apostel Paulus aus dem Epheserbrief, Kapitel 2, die Verse 1 und 2 und 4 und 5. Auch euch, die ihr tot wart in euren Vergehungen und Sünden, in denen ihr einst wandeltet nach dem Zeitlauf dieser Welt, nach dem Fürsten der Gewalt der Luft, des Geistes, der jetzt wirksam ist in den Söhnen des Ungehorsams. Gott aber, der reich ist an Barmherzigkeit, hat um seiner vielen Liebe willen, womit er uns geliebt hat, auch uns, die wir in den Vergehungen tot waren, mit dem Christus lebendig gemacht. Durch Gnade seid ihr errettet. Dieser mein Sohn war tot, sagte der Herr Jesus, als er hier auf der Erde vom verlorenen Sohn in Lukas 15 sprach. Von Paulus hörten wir die Aussage an die Gläubigen in Ephesus, auch euch, die ihr einst tot wart. Was bedeutet das? Waren nicht beide, die Epheser und auch der verlorene Sohn, quicklebendig? Ja, natürlich besaßen sie das physische Leben, aber innerlich waren sie tot in Sünden und Übertretungen. Das ist der Zustand jedes unbekehrten Menschen. Tod für Gott. In diesem bedauernswerten, tragischen Zustand befinden sich die meisten. Tot sein heißt, gefühllos zu sein. Der geistlich tote Mensch hat kein Gefühl für Gott. Er ist völlig kalt und immun gegen seinen Schöpfer und Erlöser. Es schmerzt ihn nicht, dass er seinen Schöpfer gekränkt und aufs Tiefste beleidigt hat und das nicht nur einmal, sondern jeden Tag aufs Neue. Es freut ihn nicht, von Gott zu hören. Im Gegenteil, das Wort Gottes, die Botschaft von seiner Liebe, ist ihm langweilig. Ja, oft ist sie ihm sogar unangenehm.

unangenehm. Hier liegt auch eindeutig der Grund, warum die meisten Menschen in den Gottesdiensten, wie man landläufig sagt, durch Abwesenheit glänzen. Wo geistliches Leben ist, da ist ein tiefer Wunsch nach Gemeinschaft mit dem, der das Leben ist. Das ist der Herr Jesus Christus, der jeden, der an ihn glaubt, zu einem Kind Gottes macht. Je reiner und gesünder dieses neue Leben ist, desto empfindlicher ist die Seele für die kleinste Abweichung, für den leisesten Schatten, der das strahlende Angesicht Gottes verdunkeln will. Sobald Sünde ins Leben einbricht oder noch unvergebene Schuld vorhanden ist, wird der Mensch gefühllos und immunisiert sowohl gegen die Gemeinschaft mit dem Herrn als auch zu den wahrhaft Gläubigen. Wo wahres, ewiges Leben ist, da ist Kraft, da ist Freude und Bewegung. Geistlich Tote rühren sich nicht für Gott. Sie sind für Gott keine Ansprechpartner. Er kann mit ihnen nichts anfangen, weil ihnen das Wollen fehlt. Wäre es vorhanden, gäbe der Herr zum ehrlichen Wollen auch das Vollbringen. Das hat Gott zugesagt und wird es selbstverständlich auch einlösen. Wer heute in die Christenheit hineinschaut, stellt ein erschütterndes Bild fest. Das Reden mit Gott wird sehr vernachlässigt. Und da, wo man betet, ist es oft nur noch ein Plappern, wie bei den Heiden. Die meinen, sie würden erhört, wenn sie viele Worte machten. Wir wären mit Sicherheit erschüttert, könnten wir einmal das große Heer der religiösen Mitläufer sehen, wie Gott sie täglich und stündlich vor Augen hat. Sie tun nichts für Gott. Sie treten nicht für die Sache Gottes ein. Sie sind nur für ihre eigenen Interessen tätig. Doch der Herr Jesus hat einmal unmissverständlich gesagt, wer nicht absagt allem, was er hat, der kann nicht mein Jünger sein. Oder anders ausgedrückt, wer mir nicht den ersten Platz im Leben einräumt, sondern die Prioritäten so verschiebt, dass ich irgendwo unter ferner Liefen komme, der ist mein nicht wert. Wo Leben ist, da ist auch Stoffwechsel. Mit dem Tod hört der Stoffwechsel im Körper auf. Dann ist kein Nahrungsbedürfnis mehr vorhanden, somit auch der Umsatz von Speisen in Lebenskräfte beendet. Bei Krankheit und Sichtum ist kein Appetit mehr vorhanden, sondern oft nur Widerwille und Ekel vor jeder Speise. Mit tiefer Trauer erkennen wir genau dieses Verhalten auch im geistlichen Leben vieler sogenannten Christen oder Kirchgänger. Der Hunger nach dem unverfälschten Wort Gottes nimmt ab, und die Gemeinschaft mit Gläubigen wird immer schwächer. Der Durst nach dem Wasser des Lebens erlischt allmählich. Dem geistlichen Magen fehlt das Bedürfnis nach Speise, und falls man sie anbietet, bleibt sie unverdaut im Magen liegen. Die Umsetzung in Kraft und Leben ist nicht gegeben. Wo der Hunger nach dem Wort Gottes fehlt, da erkennen wir eindeutig den Gradmesser geistlichen Lebens. Gedenke daran, so lässt der Herr Jesus der geistlich toten Gemeinde in Sardes in der Offenbarung sagen: Ich kenne deine Werke, dass du den Namen hast, dass du lebst und bist tot. Sei wachsam und stärke das Übrige, das sterben will. Denn ich habe deine Werke nicht völlig erfunden vor meinem Gott. Gedenke nun, wie du empfangen und gehört hast, und bewahre es und tue Buße. Sie hatten das Wort immer wieder gehört, wie die vielen heute. Und dann kam die erschreckende Bedürfnislosigkeit. Wenn ein Mensch aus dem geistlichen Tod nicht erweckt wird, dann wird er eine Beute des ewigen Todes. Ewig verloren. Wer das schon einmal empfunden und in sein Bewusstsein aufgenommen hat, der weiß, was ihm der Herr Jesus als Herr und Retter bedeutet. Nur er allein ist das Leben. Die Bibel sagt,
Wer ihn hat, der hat das Leben, und wer ihn nicht hat, der hat das Leben nicht, sondern der Zorn Gottes bleibt auf ihm. Johannes Evangelium Kapitel 3, Vers 36. Aus dem Tod kann sich niemand selbst erwecken. Aus dem geistlichen Tod müssen wir durch ein Wunder der Gnade erweckt werden. So gewiss wie der Sohn Gottes durch Gottes Macht aus dem Grab erstanden ist, so gewiss werden alle die lebendig, die sich im festen Herzensglauben dem Herrn Jesus übereignen. Nur muss bei einer geistlichen Erweckung der Wille des Menschen vorhanden sein. Gott respektiert den freien Willen des Menschen. Gerade darin liegt ja sein hoher Adel, Krone der Schöpfung zu sein. Gott wollte keine Marionetten, sondern selbstbestimmende Geschöpfe, die ihm, dem Schöpfer, ein freiwilliges Ja, aber auch ein Nein sagen können. Ein Ich weiß nicht oder jetzt nicht, das ist genau das Gleiche wie ein Nein. Bei einem Ja zum Herrn Jesus kommen wir aus dem Zustand des geistlichen Todes zum Leben. Bei einem Nein bleiben wir im geistlichen Tod und erleben dann, ohne Wenn und Aber, den zweiten Tod. Das heißt, ewige Trennung von Gott. Darum der Weckruf in Epheserbrief Kapitel 5, Vers 14. Wache auf, der du schläfst, und stehe auf aus den Toten, der Christus wird dir leuchten. Betrachte diesen Aufruf nicht als Störung, denn von der Befolgung hängt deine eigene Ewigkeit ab. Wir wollen noch beten. Danke, Herr Jesus, dass du um jeden unserer Zuhörer besorgt und bemüht bist, sie zu retten. Rühre bitte unsere Herzen an und führe jeden, der dich noch nicht persönlich kennt, durch deine Freundlichkeit zur Umkehr und damit zu neuem, ewigen Leben. Amen.

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0: Hallo Wurmis, hallo Freunde. Mein Name ist Tom Astor und ich grüße alle, die jetzt für uns auf der manchmal so endlosen Straße hängen, damit das, was wir alle zum Leben brauchen, pünktlich ans Ziel gelangt. Vielleicht ist vielen Mitbürgern, die durch euch mal ein bisschen später an ihr Ziel kommen, gar nicht bewusst, dass ihr ja nicht zum Spaß fahrt, sondern für uns. Ich bin stolz, dass ich eine Menge Freunde unter den Fernfahrern habe. Und freue mich immer, wenn ich sie auf den Truck- und Country-Festivals treffe. Ich werde mich also auch in Zukunft bemühen, gute Songs für euch zu schreiben. Viele von euch lieben diese Musik und auch das haben wir gemeinsam. Jetzt habe ich etwas Besonderes für euch. Ein Truckergebet. Und das spricht jetzt euer Kollege Uli Totzki aus Hamm, genannt Brummi Deutschland.
1: Lieber Gott, schütze uns Brummifahrer und unsere Brummis auf unseren langen Fahrten bei Tag und Nacht. Besonders brauchen wir deine Hilfe, wenn wir durch Straßen mit spielenden Kindern fahren. Hilf uns immer, unsere Fracht sicher und gut ans Ziel zu bringen und lass unsere Entscheidungen zu jeder Stunde, Minute und Sekunde gut sein. Führe unsere Hände am Steuer in guten und in schlechten Zeiten, damit wir immer heil nach Hause kommen, wo unsere Frauen und Kinder auf uns warten. Hilf uns gegen die Müdigkeit mit deiner Kraft, denn dunkel und tief ist die Nacht. Gib uns bei jedem Kilometer Verständnis für das harte, aber herrliche Leben. Lieber Gott, schütze alle unsere Partner im Verkehr und lass uns immer fair miteinander umgehen. Amen.

Wenn Sie möchten, dürfen Sie jetzt mitbeten. Vater unser im Himmel, geheiligt werde dein Name, dein Reich komme, dein Wille geschehe wie im Himmel, so auf Erden. Unser tägliches Brot gib uns heute und vergib uns unsere Schuld, wie auch wir vergeben unseren Schuldigern. Und führe uns nicht in Versuchung, sondern erlöse uns von dem Bösen. Denn dein ist das Reich und die Kraft und die Herrlichkeit in Ewigkeit. Amen.